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1: Semia macht sich bereit für den Sturm. Die Sängerin kommt ursprünglich aus Dortmund, lebt heute in Hannover und macht gefühlvollen Indie-Pop mit modernen Sounds. In Hurricane geht es um Menschen, die man eigentlich hinter sich lassen sollte, die einem aber trotzdem nicht aus dem Kopf gehen. Passend dazu baut sich der Song erstmal ruhiger auf, legt dann aber richtig stürmisch los. Der Track zeigt mal wieder, dass starke Gefühle ganz schön was aufwirbeln können.

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1: Die nächste Dua Lipa kommt vielleicht aus Österreich und sie heißt Stella Maria. Diese Lady hat mit 10 Jahren schon die Musik für sich entdeckt. Das Singen hat ihr nämlich dabei geholfen, ihre Asthmaerkrankung zu bewältigen und ist ganz schnell zu ihrer großen Leidenschaft geworden. Mit mittlerweile 16 schreibt sie Songs über persönliche Erlebnisse und auch mal schwierige Gefühle und Erfahrungen. Trotzdem klingt ihr neuer Song Following You nach Wassereis, nach Tanzeinlagen unter der Discokugel und Freiheit.

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1: Auch wenn das K in K-Pop für Korea steht, ist die Musik so beliebt, dass sich mittlerweile auch Künstlerinnen und Künstler aus anderen Ländern am Genre versuchen. Besonders erfolgreich damit sind Cat's Eye aus Los Angeles, die sich als Global Girl Group mit Mitgliedern aus den USA, Philippinen, der Schweiz und Südkorea bezeichnen. In ihrem neuen Song Animals geht es darum, mutig zu sein, Spaß zu haben und einfach man selbst zu bleiben. Manchmal darf man eben einfach alle Sorgen vergessen und das Leben feiern.

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1: Kennt ihr dieses Gefühl, wenn gerade irgendwie alles gleichzeitig passiert? Schule, Hobby, Erwartungen und man

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1: Wir fahren Zug mit Stella Lefty. In ihrem Song ist die US-amerikanische Singer-Songwriterin nämlich auf dem Weg nach Boston. Im echten Leben eher so mit dem ICE an die Spitze unserer ganz persönlichen Charts. Denn wenn wir diesen Sommer eines brauchen, dann sind es ihr entspannter Vibe, ihre rauchige Stimme und die gute Laune Country-Klänge. Boston fühlt sich an wie bei einer langsamen Dampflokfahrt durch Felder und Wälder, den Kopf aus dem Fenster zu stecken und die warme Sommerluft zu schnuppern.

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1: Benno feiert in seinem Song das Gefühl von Sommer mit viel Spaß und tollen Erinnerungen. Dabei denkt der Rapper aus Löhne nicht nur an Eisessen oder Ferien, sondern an einen ganz bestimmten Sommer aus der Vergangenheit. In Sommer 2018 geht es um Zeit mit Freundinnen und Freunden und all die schönen Momente zusammen. Solche Tage bleiben oft noch lange im Kopf, weil sie einfach richtig besonders waren. Ein Song, der zeigt, wie wichtig Freundschaft

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1: Eine Portion Glücksgefühle zum Mitnehmen gibt's jetzt von James Hype. Serotonin heißt der Song und spielt auf das Wohlfühlhormon an, also ein Stoff in unserem Körper, der uns ausgeglichen und gut gelaunt fühlen lässt. Der entsteht zum Beispiel durch Tageslicht, gutes Essen und Bewegung. Kein Wunder also, dass der britische DJ und Produzent einen Track abliefert, bei dem man am liebsten sofort mittanzen möchte. Perfekt, um den Kopf frei zu kriegen und jede Menge Energie loszuwerden.

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1: Bibi Rexha hat einen Haufen neuer Mucke am Start. Ihren Song Sad Girls zusammen mit DJ David Guetta und ihr neues Album Dirty Blonde. Sad Girls klingt nach einer großen Tanzparty mit schnellen Beats und funkelnden Sounds. In dem Lied geht's darum, wie man sich fühlt, wenn das Herz mal ein bisschen traurig ist. Aber statt sich zu verkriechen, heißt es hier, Musik an und weiter tanzen. Denn manchmal hilft ein guter Song dabei, sich stärker und wieder richtig gut zu fühlen.

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1: Bei Bunt läuft's gerade richtig gut. Er war schon auf einem riesigen Festival in den USA unterwegs und hat in Nord- und Südamerika aufgelegt. Jetzt kommt auch noch die offizielle Fußballhymne der deutschen Nationalmannschaft von ihm. Für den Song Nie allein hat er sich Unterstützung von Sänger JBS aus Ibbenbüren geholt. Mit seiner warmen Stimme passt er perfekt zu dem gefühlvollen Sound. Zusammen feiern sie Zusammenhalt, Community und Optimismus.
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1: Sahide macht sich zu ihrem Geburtstag einfach selbst ein Geschenk, und zwar einen neuen Song. Der heißt Sweet 16. Der Track hat einen coolen Dance-Pop-Beat, zu dem die Berlinerin locker rappt und jede Menge Party-Vibes versprüht. In Sweet 16 geht's um Geburtstag feiern, Blitzlichter, die ersten großen Freiheiten und das glitzernde Leben wie ein echtes It-Girl.

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1: Lea zeigt mit Chemie eine neue, frechere Seite von sich, aber es geht trotzdem voll ums Gefühl. Im Song geht es um eine Person, die man einfach nicht vergessen kann, auch wenn man weiß, dass es schwierig wird. Man schreibt Nachrichten, die man vielleicht lieber nicht schicken sollte und erlebt Momente, die einen total durcheinander bringen. Der Sound ist cooler Pop, locker und richtig nah dran am echten.

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1: Leonie und Marcus and Martinez wollen uns tanzen sehen. Die norwegischen Zwillingsbrüder sind mittlerweile richtig erwachsen geworden und bereit, das Nachtleben auf den Kopf zu stellen. Zusammen mit Leonie träumen sie in ihrem Song Moonlight davon, die ganze Nacht im Mondlicht durchzutanzen. Für das Coverfoto sind sie sogar auf ein Berliner Dach geklettert, mit einem riesigen Mond im Hintergrund. Aber ich sag's euch, die Sonne eignet sich auch ganz hervorragend als Disco-Kugel.
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1: Es gibt eine neue Stimme aus Großbritannien, die ihr unbedingt kennen solltet. Sie gehört Jack Dean. Geboren und aufgewachsen ist er in der malerischen Grafschaft Somerset im Südwesten Englands und hatte da viel Zeit an seinem Sound zu feilen. Anfangs noch durch Coverversionen und nach mit eigenen Melodie- und Textideen. Mittlerweile macht Jack Vollzeit Musik und das mit Partnerin, Freunden und Familie unter einen Hut zu kriegen, ist nicht immer ganz so easy. Deswegen bittet er seine Liebsten im Song Mercy, ein bisschen Nachsicht mit ihm zu haben.

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2: Es gibt Tage, da möchte man sich am liebsten drinnen verstecken und dann wieder Tage, an denen man einfach raus will, um das Leben zu genießen. Für genau solche Momente haben wir jetzt Another Drink von Marshmello und der Sängerin Kelsea Ballerini. Hier treffen fröhliche Dancebeats auf Country-Musik aus den USA. Klingt erstmal ungewöhnlich, passt aber richtig gut zusammen. Kelsea Ballerini ist schon ein großer Star in der Country-Pop-Welt und sorgt mit ihrer Stimme für echtes Sommerfeeling. Also schnappt euch euer Lieblingsgetränk und lehnt euch entspannt zurück.
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1: Nach ihren bisherigen eher ruhigen Songs zeigt Anaïs jetzt eine neue Seite. Ihr neuer Song klingt nach Sommerferien, guter Laune und dem Gefühl, einfach das zu machen, worauf man Lust hat. In Ciao Baby singt sie von spannenden Tagen, spontanen Ideen und davon, sich nicht ständig Gedanken darüber zu machen, was passieren könnte. Ein echter Gute-Laune-Soundtrack zum Mitsingen, Tanzen und lauter drehen.

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1: Bad Moms J geht wieder auf Tour und bringt ihr neues Album Haus im Meer mit. Darauf ist auch ihr Song OMG. In dem Lied rappt sie mit viel Energie darüber, an sich selbst zu glauben und das Leben zu genießen. Die Rapperin zeigt damit, dass man nach einer Pause mit frischem Mut und neuen Ideen richtig durchstarten kann.

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1: Semia macht sich bereit für den Sturm. Die Sängerin kommt ursprünglich aus Dortmund, lebt heute in Hannover und macht gefühlvollen Indie-Pop mit modernen Sounds. In Hurricane geht es um Menschen, die man eigentlich hinter sich lassen sollte, die einem aber trotzdem nicht aus dem Kopf gehen. Passend dazu baut sich der Song erstmal ruhiger auf, legt dann aber richtig stürmisch los. Der Track zeigt mal wieder, dass starke Gefühle ganz schön was aufwirbeln können.

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1: Manche Songs klopfen an die Tür. R&B Ring My Bell klingelt einfach direkt Sturm. Der englische Rapper H hat sich einen legendären Disco-Hit geschnappt und daraus einen modernen Ohrwurm mit Rap-Update gezaubert. H ist 26 und kommt mal ausnahmsweise nicht aus London, sondern aus Manchester in Nordengland. Dass man dort auch ganz gut Mucke machen kann, beweist R&B. Der Beat geht sofort ins Ohr und der Refrain bleibt dort dann auch erstmal wohnen. Und ich wette, nach dem ersten Hören summt ihr ihn auch noch den restlichen Tag.

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1: Die nächste Dua Lipa kommt vielleicht aus Österreich und sie heißt Stella Maria. Diese Lady hat mit 10 Jahren schon die Musik für sich entdeckt. Das Singen hat ihr nämlich dabei geholfen, ihre Asthmaerkrankung zu bewältigen und ist ganz schnell zu ihrer großen Leidenschaft geworden. Mit mittlerweile 16 schreibt sie Songs über persönliche Erlebnisse und auch mal schwierige Gefühle und Erfahrungen. Trotzdem klingt ihr neuer Song Following You nach Wassereis, nach Tanzeinlagen unter der Disco-Kugel und Freiheit.

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1: Auch wenn das K in K-Pop für Korea steht, ist die Musik so beliebt, dass sich mittlerweile auch Künstlerinnen und Künstler aus anderen Ländern am Genre versuchen. Besonders erfolgreich damit sind Cat's Eye aus Los Angeles, die sich als Global Girl Group mit Mitgliedern aus den USA, Philippinen, der Schweiz und Südkorea bezeichnen. In ihrem neuen Song Animals geht es darum, mutig zu sein, Spaß zu haben und einfach man selbst zu bleiben. Manchmal darf man eben einfach alle Sorgen vergessen und das Leben feiern.

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2: Eine Portion Glücksgefühle zum Mitnehmen gibt's jetzt von James Hype. Serotonin heißt der Song und spielt auf das Wohlfühlhormon an, also ein Stoff in unserem Körper, der uns ausgeglichen und gut gelaunt fühlen lässt. Der entsteht zum Beispiel durch Tageslicht, gutes Essen und Bewegung. Kein Wunder also, dass der britische DJ und Produzent einen Track abliefert, bei dem man am liebsten sofort mittanzen möchte. Perfekt, um den Kopf freizukriegen und jede Menge Energie loszuwerden.

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1: Wow, Teddy Swims rennt gerade richtig durchs Leben. Seitdem er vor knapp einem Jahr diese riesige Complete Edition seines Albums I've Tried Everything But Therapy mit insgesamt 32 Songs, also über 1,5 Stunden Musik rausgebracht hat, war es ja eher ruhig um den amerikanischen Sänger. Aber dann kam sein absoluter Ohrwurm Mr. Know-It-All im April und jetzt will er die Songs natürlich mit uns feiern. Deshalb geht's auf Auftritte überall in Europa, gefolgt von der Nordamerika-Tour. Bis Weihnachten ist Teddy also erstmal beschäftigt, aber er lässt uns natürlich nicht ohne frischen Nachschub zurück.
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3: Fahrradschrauber, grüß dich.
4: Ah, Long John, da bist du ja endlich.
3: Hä?
4: Wo warst du denn so lange?
3: Bitte?
4: Ich sitze hier und warte und warte. Bitte? Und.
3: Halte ein, mein Freund. Für gewöhnlich ist das mein Text.
4: Was?
3: Nun, normalerweise sitze ich in der Werkstatt und warte. Und wenn du dann endlich zur Ladentüre hereingeschneit kommst, sage ich, da bist du ja endlich. Es entbehrt nicht einer gewissen Ironie, dass das Schicksal unsere Rollen so vertauscht hat. Und?
4: Was und?
3: Wie fühlt es sich an, das vergebliche Warten? Jetzt weißt du mal, wie es ist.
4: Ja, wenn ich weg bin und du auf mich wartest, dann bin ich meistens nur kurz weg und habe Würstchen im Rucksack, wenn ich wiederkomme.
3: Weil du gerade von Würstchen sprichst.
4: Ich kann jetzt leider kein Abendbrot machen, Dicker. Ich habe einen ganz wichtigen Auftrag.
3: Aha. Und wieder einmal geht es nur um dich.
4: Na gut, dann reden wir eben von dir. Wo warst du so lange?
3: Unterwegs, mein Bester. Und frage nicht, wie es war.
4: Okay.
3: Es war schrecklich. Ein paar Straßen weiter wohnen doch diese beiden Kater in benachbarten Häusern und... Was ist denn das? Liegen da auf dem Boden zwei Fahrradhälften?
4: Ja, das ist mein Auftrag.
3: Hast du dich nunmehr entschieden, anstatt Fahrräder zu reparieren, sie zu entzweien?
4: Nein, Digga, jetzt guck doch mal ganz genau hin. Das sind zwei unterschiedliche Fahrradhälften. Die gehören eigentlich gar nicht zusammen.
3: Ich verstehe überhaupt nichts.
4: Tja, das ist eine total witzige Geschichte. Während du weg warst, hatte ich nämlich einen Kunden, der hat diese Fahrradhälften hier gebracht. Das war ein super netter Mann. Der hat früher mal in der Nachbarschaft gewohnt. Und dann ist er mit seinen Eltern nach München gezogen.
3: Ah, ich kannte auch einmal einen Kater, der mit seinem ihn betreuenden Menschen umgezogen ist.
4: Okay, und dann?
3: Was dann?
4: Na, wie geht die Geschichte weiter? Was ist aus dem Kater geworden?
3: Woher soll ich das wissen? Er lebt jetzt anderswo und kann nicht schreiben.
4: Das ist alles?
3: Ei, freilich. Oh, geht deine Geschichte von dem Mann, der als Kind mit seinen Eltern nach München gezogen ist, etwa noch weiter?
4: Ja, das ist es doch gerade. Der Mann, Herr Neubert, hatte früher in der Nachbarschaft eine beste Freundin. Und kurz bevor er umgezogen ist, sind die beiden zum Schrottplatz geradelt und haben sich dort ihre Fahrräder zersägen lassen.
3: Halte ein! Sie haben was? Wie kommen Sie denn auf eine solch hanebüchene und zerstörerische Idee? Haben Sie Ihre Fahrräder nicht gemocht?
4: Das habe ich auch gefragt. Willst du wissen, warum?
3: Ei, freilich!
4: Sie wollten Ihre Fahrräder mischen.
3: Mischen?
4: Genau, damit jedes der beiden Räder jeweils ein Teil vom anderen Rad hat. Herr Neuberts hellgrünes Rad sollte das silberne Hinterteil von dem Fahrrad seiner Freundin kriegen und das seiner Freundin das Hinterteil von Herrn Neuberts Rad. Freundschaftsräder! Das mit dem Auseinandersägen hat gut funktioniert, aber leider haben sie niemanden gefunden, der ihnen ihre Räder gemischt wieder aneinander baut.
3: Das heißt, die beiden Freunde hatten dann statt zwei ganzer Räder zwei kaputte.
4: Ja, leider.
3: Und was ist dann geschehen?
4: Naja, dann haben sie von ihren Eltern natürlich mächtig Ärger gekriegt.
3: Das will ich meinen.
4: Aber stell dir mal vor, nach all den Jahren ist Herr Neubert jetzt aus München gekommen, um seine alte Tante zu besuchen. Die wohnt nämlich genau in dem Haus, in dem er als Kind gewohnt hat. Und was findet er da im Schuppen auf dem Grundstück? Na?
3: Geflügelwürstchen?
4: Ach, Long John, jetzt hör doch mal auf, immer nur ans Essen zu denken. Er findet natürlich die beiden Fahrradhälften.
3: Und dann hat er sie flugs zu dir gebracht, weil du ihm nach jahrelanger Trennung daraus ein Fahrrad machen sollst.
4: Ganz genau. Seine Tante hat ihm gesagt, dass in der Nachbarschaft ein genialer Fahrradschrauber wohnt.
3: Wer bin ich, da zu widersprechen?
4: Und jetzt habe ich zwei Teile von zwei verschiedenen Rädern hier und mache ein ganzes Rad draus. Ist das nicht romantisch?
3: Auf eine bittersüße Weise. Schöner wäre, wenn du die anderen beiden Fahrradhälften, die der Freundin, auch in deiner Werkstatt hättest.
4: Ja, das stimmt. Aber leider haben Herr Neubert und seine Freundin nach dem Umzug den Kontakt verloren.
3: Oh.
4: Herr Neubert hat nämlich die Adresse seiner besten Freundin unterwegs verbummelt und konnte ihr dann nicht mehr schreiben.
3: Hey.
4: Internetrecherche ging ja damals nicht, weil es noch kein Internet gab.
3: Unvorstellbar. Als früher Deutschland getrennt in Ost und West existierte, wurden auch manche Freunde voneinander getrennt, wenn eine Familie von einem Teil Deutschlands in den anderen umzog. Denn ein Treffen über die innerdeutsche Grenze hinweg war oft schlechterdings unmöglich. Seit nunmehr über 35 Jahren ist Deutschland wieder vereint. Jedoch gibt es auch heute noch auf der Welt Länder, die aus politischen Gründen geteilt sind. Wie zum Beispiel seit beinahe 80 Jahren Korea. Aber warum hat Herr Neubert nicht seine Eltern nach der Adresse seiner Freundin gefragt oder an seine Tante geschrieben?
4: Naja, seine Eltern hatten damals nach dem Umzug so viel Stress, dass er sie nicht nerven wollte. Und seine Tante, die war dagegen, dass die Eltern mit ihm nach München ziehen. Die haben sich einfach so richtig zerstritten und hatten ewig lange keinen Kontakt mehr. Und als sie sich dann wieder vertragen haben und Herr Neubert versucht hat, seine beste Freundin von früher wiederzufinden, war die auch weggezogen und die Tante wusste nicht wohin.
3: Ja, dann kann er doch aber jetzt eine Internetrecherche anstellen, um seine alte Busenfreundin wiederzufinden.
4: Ja, bis jetzt hatte er da keinen Erfolg. Sie hat wahrscheinlich geheiratet und einen anderen Nachnamen. Und woher soll er den kennen?
3: Ja, woher?
4: So, das ist die Geschichte von Herrn Neubert. Und ich muss jetzt anfangen, aus zwei Fahrrädern, die nicht zusammengehören und eigentlich auch nicht so richtig zusammenpassen, ein Fahrrad zu machen, das fährt, als wäre es schon immer eins gewesen.
3: Aber willst du denn gar nicht wissen, was ich zu berichten habe?
4: Oh, sorry, Dicker. Ja, erzähle, ich höre zu.
3: Du hattest Würstchen erwähnt, wenn du dich erinnerst.
4: Ist deine Geschichte die von dem Kater, der nie Abendbrot kriegt, aber welches will, und zwar jetzt?
3: Könnte man meinen, nicht wahr? Aber mitnichten, mein Freund. Dennoch spielt eine Wurst eine Rolle darin.
4: Na, da bin ich ja gespannt.
3: Das darfst du auch sein. Also spitze die Ohren und lausche, denn jetzt geht es um die Wurst. Ich hatte ja bereits die beiden Kater erwähnt, die in benachbarten Häusern wohnen, nicht allzu weit von uns entfernt. Minko und Alfred.
4: Alfred ist ja ein großartiger Name für einen Kater. Aber was ist jetzt mit Minko und Alfred?
3: Ein äußerst liebreizendes Kind, welches im Haus gegenüber wohnt, hat eine Wurst hingelegt.
4: Das ist ja nett von dem Kind.
3: Es war nett gemeint von dem Kind. Allerdings hat es damit einen Konflikt ausgelöst, der seinesgleichen sucht. Es hat die Wurst nämlich genau auf die Grenze der beiden Grundstücke platziert. Die eine Hälfte liegt auf Minkos Grundstück und die andere auf dem von Alfred. Und nun sitzen die beiden da und fauchen sich an, weil jeder der beiden behauptet, den alleinigen Anspruch auf die Wurst zu haben. Als ich dazugekommen bin, rollten sie gerade ineinander gekeilt über die Wiese, als hätten sie den Verstand verloren. Das war ein Geschrei.
4: Hast du denn nicht versucht, den Streit zu schlichten?
3: Ei, freilich habe ich das. Deswegen war ich ja so lange weg.
4: Ach, dann hast du es geschafft, dass die beiden sich wieder versöhnen.
3: Mitnichten. Ich sollte ausmessen, auf welchem der Grundstücke der größere Teil der Wurst liegt. Aber Alfred hat behauptet, ich wäre parteiisch und hätte die Wurst ein Stück auf Minkos Grundstück gerückt.
4: Hast du das gemacht, Dicker?
3: Bitte? Ich habe die Wurst nicht angerührt.
4: Das war bestimmt nicht leicht für dich.
3: Fahrradschrauber, ich kann mich beherrschen.
4: Echt jetzt?
3: Echt jetzt. Jedenfalls wollte Alfred dann auf mich losgehen. Ich sagte, Bruder, keine Gewalt. Und habe die Wurst um des lieben Friedens willen ein Stück mehr auf Alfreds Grundstück geschoben. Das wiederum hat Minko erbost, sodass er ebenfalls zum Sprung auf mich ansetzen wollte.
4: Oh, das ist aber überhaupt nicht in Ordnung.
3: Das habe ich Ihnen auch ganz unmissverständlich klargemacht.
4: Und was ist jetzt mit der Wurst?
3: Ja, die liegt da auf der Grundstücksgrenze. Alfred und Minko haben von mir verlangt, dass ich Schiedsrichter spiele und auf der Stelle entscheide, wem die Wurst zusteht.
4: Ja, wie hast du entschieden?
3: Ich habe den beiden gesagt, ich müsse mich auf solch eine schwerwiegende Entscheidung vorbereiten und bin nach Hause gegangen.
4: Wieso haben die zwei denn die Wurst nicht einfach geteilt?
3: Geteilt? Fahrradschrauber. Welch eine überaus brillante Idee. Warum ist mir das nicht eingefallen? Ich werde sogleich eine ergreifende Rede verfassen. Diese werde ich sodann Alfred und Minko vortragen. Sie werden sich weinend in den Vorderpfoten liegen und brüderlich die geteilte Wurst gemeinsam verzehren. Störe mich jetzt nicht länger, ich muss zu Papier und Feder eilen, um meine versöhnende Idee, die Wurst zu teilen, sattsam in Worte zu fassen.
4: Das war aber meine versöhnende Idee.
3: Ach, papperlapapp. Lass mich nachdenken und eine du lieber dein geteiltes Rad.
4: Ja, das mache ich. So. Ich habe Herrn Neubert versprochen, dass ich ihn heute noch anrufe und Bescheid gebe, dass er sich sein Freundschaftsrad abholen kann.

0: Fahrradschrauber! Wie soll denn ein Kater bei diesem Lärm zu einer überzeugenden Conclusio kommen?
1: Hast du was gesagt, Dicker?
0: Ei, freilich. Ich habe dich um Ruhe gebeten.
1: Ja, ich arbeite hier.
0: Und ich schreibe hier.
1: Warte mal.
0: Was tust du? Wohin eilst du?
1: Ich hole dir Kopfhörer und mache dir inspirierende Musik an. Da, da sind sie ja.
0: Aber ich will jetzt keine Musik hören.
1: So, setz die mal auf.
0: Ich will lediglich in Ruhe und Frieden... Oh, Beethovens Neunte. Das beflügelt freilich meinen Geist.
1: Dann schreibe mal schön weiter.
0: Hä? Hast du was gesagt? Ah, gleich viel. Wo war ich? Ah, genau. Und deshalb, oh, ihr Freunde, sollten wir nicht einander die Wurst abspenstig machen, sondern vielmehr in Freundschaft und voll edlen Mutes, Großmutes, ja, das ist gut, selbige Wurst gemeinsam verputzen.
1: Okay.
0: Verputzen, nein, das gefällt mir nicht.
1: So, jetzt muss ich das Ganze noch schön blitzeblank putzen.
0: Aha, uns an selbiger Wurst gemeinsam laben. Und dann füge ich noch als kleine, witzige, aber durchaus ernst gemeinte Schlusspointe hinzu. Ich sei, gewährt mir die Bitte in eurem Bunde der Dritte. Ah, wenn ich nicht eloquent bin, dann weiß ich wahrlich nicht.
1: Ich glaube, ich bin fertig. Dicker? Long John? Setz mal die Kopfhörer ab. Long John? Kopfhörer!
0: Fahrradschrauber, sprichst du zu mir? Ich kann dich nicht hören. Kopfhörer. Hey, hey, warum nimmst du mir Beethovens Neunte weg?
1: Weil ich fertig bin. Da, guck mal.
0: Oh, das ist ja eine wahre Pracht, wie du das zerteilte Rad zu einem harmonischen Ganzen gefügt hast.
1: Ja, finde ich auch. Jetzt sind die beiden verschiedenen Teile ein Fahrrad. Ich wollte dem Rad eigentlich eine einheitliche Farbe geben, aber dann dachte ich, nein, die zwei verschiedenen Farben machen das Ganze bunt und zu etwas Besonderem. Man kann ruhig sehen, dass das mal zwei verschiedene Räder waren. Der hintere Teil darf silbern bleiben und der Teil vorne hellgrün.
0: Sogar die Reifen haben eine unterschiedliche Farbe.
1: Ja, die sind auch unterschiedlich groß, aber trotzdem wird das Rad fahren wie geschmiert.
0: Werden die beiden Fahrradteile denn auch zusammenhalten und nicht auseinanderbrechen?
1: Die halten felsenfest zusammen, Dicker. Was Figarino zusammenbaut, das fällt so schnell nicht auseinander.
0: Ich bin beeindruckt, mein Freund. Herr Neubert wird gewiss beglückt sein.
1: Ja, davon gehe ich aus. Weißt du, was ich jetzt mache?
0: Abendbrot?
1: Nein, ich rufe Herrn Neubert an und sage ihm, dass er sein Rad abholen kann.
0: Halte ein, mein Freund. Soll ich dir nicht vorher noch meine vollendete Rede für Alfred Minko und die Zankwurst zum Besten geben?
1: Na gut, dann lass mal hören.
0: Nun komm, nimm getrost im Lesesessel Platz und halte ein Taschentuch parat.
1: Okay, gut.
0: Du wirst nämlich zu Tränen gerührt sein. Mhm. Also, meine Rede beginnt ganz schlicht und ergreifend mit Oh, Freunde!
1: Oh, Freunde, finde ich gut.
0: So schließe ich denn und sage euch, deshalb, oh, ihr Freunde, sollten wir einander nicht die Wurst abspenstig machen, sondern uns vielmehr in Freundschaft und voll edlen Großmutes an selbiger Wurst gemeinsam laben. Und jetzt kommt es, Fahrradschrauber, gib fein Acht. Die Treue, sie ist doch kein leerer Wahn. So nehmet auch mich zum Genossen. Fahrradschrauber, schläfst du etwa?
1: Was?
0: Warum klatschst du denn? Ich war doch noch gar nicht fertig.
1: Ach so, ich war einfach so ergriffen.
0: Na, das will ich meinen. Also noch einmal.
1: Von vorne?
0: Mitnichten, nur der letzte Satz. Dazu erhebe ich mich auf die Vorderpfoten und deklamiere mit ganzer Kraft des Ausdrucks, ja voller Emphase. Die Treue, sie ist doch kein leerer Wahn. So nehmet auch mich zum Genossen an. Ich sei, gewährt mir die Bitte, in eurem Bunde der Dritte. Jetzt mein Bester, darfst du applaudieren.
1: Wow! Echt grandios, Long John. Ganz großes Kino.
0: Glaubst du, ich werde mit meinen Worten die beiden Streitkater einen und zum Teilen der Wurst bewegen können?
1: Auf jeden Fall, Long John. Ganz, ganz sicher.
0: Welche Stelle meiner Rede hat dich am stärksten ans Herz gefasst?
1: Was? Der Schluss. Ja, der Schluss war echt bewegend.
0: Dann werde ich mich jetzt auf den Weg machen, um den Zwist, um die fatale Wurst ein für alle Mal zu enden. Gehab dich wohl, mein Freund. Die Katzenklappe wird auch immer enger.
1: Ich glaube, ich habe so ein bisschen Hunger. Ich könnte eine Kleinigkeit essen, ehe ich Herrn Neubert anrufe. Ja, so was Frisches, Gesundes wäre gut. Ob die beim Bäcker schon Pflaumenkuchen haben? Ja, und wenn nicht, dann nehme ich

0: Ah, Fahrradschrauber. Hallo? Bist du da? Ach, der Fahrradschrauber weilt ja gar nicht mehr im Lesesessel. Wo ist er denn abgeblieben?
1: Ja, Dicker! Long John!
0: Da bist du ja endlich!
1: Du bist wieder zu Hause!
0: Wo warst du denn so lange? Ich sitze hier und warte und...
1: Ich war drüben beim Bäcker und...
0: Du hast dir Kuchen geholt und mich lässt du darben?
1: Ich bin doch überhaupt nicht dazu gekommen, mir Kuchen zu holen. Ich habe mit der Bäckermeisterin geredet und ihr von dem Fahrrad erzählt, das ich gerade zusammengebaut habe. Du weißt schon, das geteilte Freundschaftsrad.
0: Ja. Konntest du nicht an dich halten und hast damit vor der Bäckermeisterin geprahlt?
1: Nein, ich habe das Rad nur erwähnt. Aber dann? Ich brauche jetzt ganz dringend mein Handy. Da ist die Telefonnummer von Herrn Neubert drin. Hast du eine Ahnung, wo ich das hingelegt habe?
0: Mitnichten. Aber wenn ich kühn raten müsste, würde ich auf die Werkbank tippen.
1: Ah, ja, du hast recht, da liegt es.
0: Rufst du jetzt Herrn Neubert an?
1: Nein, ich bin gleich wieder da.
0: Was? Aber...
1: Ich muss dir was erzählen, Long John, aber zuerst muss ich ganz schnell noch was vom Bäcker drüben holen.
0: Fahrradschrauber, du bist doch gerade erst gekommen. Du kannst nicht wieder gehen, ohne mich gefüttert zu haben. Ja, doch, das kann er.
2: Das Gegenteil von sich trennen ist es, zueinander zu finden und Partner zu werden. Das gilt für Menschen, aber auch für Städte, Gemeinden und Regionen. Diese Partnerschaften gehen über Grenzen hinaus in andere Länder. Leute aus Partnerstädten und Partnergemeinden besuchen sich gegenseitig, tauschen sich aus und im Idealfall lernen sie was voneinander. Echt gut, oder?
1: So, Dicker.
0: Ja?
1: Da bin ich wieder.
0: Oh. Fahrradschrauber, was ist denn geschehen? Wieso hältst du zwei halbe Fahrräder in den Händen?
1: Du glaubst nicht, was passiert ist.
0: Ist das Freundschaftsrad zerbrochen? Halte ein, das steht doch aber noch dort in der Arbeitsecke.
1: Kater, das hier, das ist das andere geteilte Freundschaftsrad. Das sind die Hälften, die Herrn Neuberts beste Freundin hatte.
0: Wo hast du sie her?
1: Na, von Herrn Neuberts bester Freundin.
0: Du hast Herrn Neuberts beste Freundin gefunden?
1: Ja, ist das nicht unglaublich?
0: Aber wie hast du das denn angestellt?
1: Ich habe doch der Bäckermeisterin drüben von den beiden Fahrradhälften, die ich zusammengefügt habe, erzählt. Und auf einmal wird die Bäckermeisterin ganz blass und fragt mich, wie genau die Fahrradhälften aussehen. Ich habe ihr das beschrieben und da sagt sie doch, sie hätte die anderen beiden bei sich im Keller stehen.
0: Willst du etwa sagen?
1: Die Bäckermeisterin ist Herrn Neuberts beste Freundin von früher.
0: Nein.
1: Doch.
0: Oh.
1: Du Dicker, ich habe der Bäckermeisterin jetzt die Telefonnummer von Herrn Neubert gegeben, aber sie ruft ihn nicht an.
0: Aber wieso das denn?
1: Weil ich jetzt, so schnell ich kann, aus diesen beiden Teilen hier auch ein Freundschaftsrad mache. Sobald ich hier fertig bin, kommt die Bäckermeisterin rüber und dann erst rufe ich Herrn Neubert an und sage ihm, dass er sein Freundschaftsrad abholen kann.
0: Und dann trifft er hier nicht nur sein geeintes Rad, sondern auch seine beste Freundin, Fahrradschrauber. Das nenne ich eine Überraschung.
1: Oder? So, ich mache mich gleich an die Arbeit. Oh, ich bin so aufgeregt. Aber sag mal, Dicker, wie ist es denn mit deiner Rede vor Minko und Alfred und der Wurst gelaufen? Konntest du sie versöhnen?
0: Freilich.
1: Dann hat deine Rede gewirkt.
0: Mitnichten. Ich war noch nicht einmal mit der Einleitung meiner Rede fertig. Da haben sie sich schon wieder angefaucht und um die Wurst gezankt. Banausen.
1: Du meinst, die streiten sich immer noch?
0: Aber nein, sie legen sich weinend in den Pfoten.
1: Haben sie die Wurst jetzt geteilt oder nicht?
0: Nicht, aber ich habe das Problem mit der Wurst aus der Welt geschafft.
1: Echt jetzt? Wie denn?
0: Ich habe die Wurst selbst gegessen.
1: Ach, na klar.
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3: Fahrradschrauber, bist du dir da auch wirklich sicher? Du brauchst nichts weiter?
4: Long John, ich habe eine Flasche Wasser, Kekse und zwei Brötchen mit Butter und Himbeermarmelade. Bärbels Lieblingsmarmelade. Und meine auch. Oh, darauf freue ich mich schon ganz besonders sehr. Was brauche ich denn noch?
3: Mich, mein Freund. Mich.
4: Ach, Kater, jetzt komm schon. Bärbel und ich werden doch nicht lange weg sein. Heute Abend sind wir wieder zurück.
3: Und was soll ich bis dahin tun? Hier sitzen und dumpf vor mich hinbrüten, weil du mich nicht dabei haben willst?
4: Es ist nur ein Spaziergang, Long John. Du tust ja gerade so, als würde ich mit Bärbel verreisen.
3: Wenn es nur ein Spaziergang ist, wieso packst du dann Proviant in deinen Rucksack?
4: Das
3: so etwas macht man nicht für einen Spaziergang. Das sind Vorbereitungen, die man für einen Ausflug trifft.
4: Den Proviant brauche ich, weil wir auch mal eine Pause machen wollen. Wir wollen uns auf eine Bank setzen und den Blättern beim Buntwerden zuschauen.
3: Ich möchte auch den Blättern beim Buntwerden zuschauen.
4: Das können wir doch auch ein andermal machen. Der Herbst hat doch gerade erst angefangen. Und Bärbel wünscht sich schon so lange, dass wir einfach mal etwas ganz alleine unternehmen. Nur sie und ich.
3: Fahrradschrauber, wir beide, wir gelten als eins. Also kannst du mich getrost in den Rucksack packen und trotzdem mit Bärbel alleine sein. Nur du und sie.
4: Okay, Digga, pass auf. Es soll ein romantischer Herbstspaziergang werden. Verstehst du, warum du da nicht mitkommen kannst?
3: Mitnichten! Wenn du einen romantischen Spaziergang mit deiner Liebsten machen möchtest, kannst du gar nichts Besseres tun, als mich mitzunehmen. Ich könnte mich dezent im Hintergrund halten und sanft und leise Liebeslyrik säuseln.
4: Oder
3: besser noch, ich könnte singen. Du bist mein, ich bin dein, des sollst du...
4: Long John, bitte!
3: Aber ich bin die Romantik in Person. Du kannst unmöglich ohne mich los.
4: Doch, kann ich und werde ich. Basta.
3: Tschüss.
4: Jetzt lass mich bitte mal einen Moment in Ruhe meinen Rucksack packen.
5: Okay.
4: Da fehlt doch irgendwas.
3: Ei, freilich. Ich.
4: Ha! Hab ich vielleicht zu wenig Gesundes eingepackt? Sollte ich noch ein bisschen Obst mitnehmen? Ah, ich weiß. Ich habe doch gestern diese Gummibärchen gekauft. Die sind mit echtem Fruchtsaft. Die nehme ich mit.
5: Wo habe ich die denn?
3: Beim Lesesessel, Fahrradschrauber.
4: Ha, stimmt. Oh. Da ist aber nicht mehr viel drin.
3: Sieh mich nicht an. Ich habe deine Gummibärchen gewisslich nicht gegessen.
4: Ich weiß. Das war ich. Okay. Noch was?
3: Hast du Geflügelwürstchen eingepackt?
4: Hä? Wozu brauche ich denn Geflügelwürstchen? Long John, jetzt versteh es endlich. Du kannst nicht mitkommen. Und bitte hör auf mit deinen Überredungsversuchen.
3: Eine Niederlage ist erst eine Niederlage, wenn man sie als solche akzeptiert. Und ich bin nicht willens...
4: Pass auf, ich gehe auf dem Rückweg Geflügelwürstchen kaufen und dann mache ich dir ein Abendbrot, sobald ich den Rucksack hier im Fahrradladen abgestellt habe.
3: Wie viele Geflügelwürstchen?
4: So viele du willst.
3: Ich will viele.
4: Dann bekommst du viele.
3: Deal.
4: Puh, okay. Dann stecke ich jetzt noch die Gummibärchen in den Rucksack. Und dann müsste ich eigentlich alles haben. Kater? Wo willst du denn hin?
3: Ich begebe mich nach draußen, mein Freund. Bärbel und du, ihr seid nicht die Einzigen, die diesen göttlichen Frühherbsttag genießen wollen. Gehab dich wohl.
4: Okay. Ja, du mich auch. Du dich auch. Egal. Jetzt gehe ich nur noch einmal ganz schnell ins Bad und dann kann es auch schon losgehen.
3: Fahrradschrauber, bitte vergiss nicht, auf dem Rückweg die Würstchen. Hallo? Fahrradschrauber? Ah, im Badezimmer.
6: Figarino, das ist wirklich großartig. Findest du nicht? Nur wir beide. Keiner, der uns stört.
4: Ja, keiner, der uns stört. Guck mal, Bärbel, das Blatt, das da liegt, das ist total gelb. Hier, bitte.
6: Oh, Danke, Figarino. Das lege ich mir in ein Buch und hebe es auf. Zur Erinnerung. Das ist wirklich ein wunderbarer Herbsttag. Findest du nicht auch?
4: Ja, Bärbel, wirklich ganz, ganz großes Kino. Die Blätter an den Bäumen sind voll dabei, bunt zu werden. Oh, ich mag das.
6: Ich mag das auch.
4: Ich habe sogar den Eindruck, dass meine Stimme im Wald anders klingt. Hallo?
0: Hallo!
4: Und wie das riecht. Nach Waldboden und Harz. So richtig waldig.
6: Ja, der Wald tut gut.
4: Oh ja, das stimmt wirklich. Die Atmung wird tiefer, der Puls ist ruhiger und die Muskeln entspannen.
6: So richtig wie ein kleiner Urlaub. Nur für uns zwei.
4: Oh, guck mal, ein Pilz.
6: Aber nicht mitnehmen, Figarino. Wir wissen nicht, ob man den essen kann.
4: Keine Sorge, Bärbel. Ich mag doch gar keine Pilze. Boah.
6: Ist alles in Ordnung mit dir?
4: Ja, alles bestens. Mein Rucksack ist bloß ein bisschen schwer.
6: Was hast du denn da alles drin?
4: Ach du, Kekse, Brötchen mit Himbeermarmelade, was zu trinken und ein bisschen Frucht.
6: Das ist gut. Ich hätte direkt Lust drauf. Was hast du denn? Äpfel?
4: Nee, Äpfel habe ich nicht, aber Fruchtgummibärchen mit echtem Fruchtsaft.
6: Ach, Figarino.
4: Sind aber leider nicht mehr viele da.
6: Ist schon gut. Wollen wir uns dort auf die Bank setzen und eine kleine Pause machen?
4: Echt? Du willst jetzt schon eine Pause machen?
6: Naja, wenn doch dein Rucksack so schwer ist.
4: Naja, so schwer ist mein Rucksack auch nicht. Wir können ruhig noch ein Stückchen weiterlaufen. Wir sind ja gerade erst am Waldrand und wir wollten doch mindestens noch bis zur Lichtung, oder?
6: Wir haben doch alle Zeit der Welt.
4: Naja, nicht ganz alle Zeit der Welt. Ich habe Long John versprochen, dass ich zum Abendbrot wieder zu Hause bin. Mit frischen Geflügelwürstchen.
6: Bis zum Abendbrot ist es doch noch lange hin. War Long John eigentlich sauer, dass wir ihn nicht mitgenommen haben?
4: Er war schon ziemlich stinkig. Autsch! Ah. Aber du kennst ihn ja. Sobald er was zu essen vor der Nase hat, ist alles wieder gut.
6: Ja, ich weiß. Essen ist seine Leidenschaft.
4: Ja, er ist wirklich echt verfressen. Autsch! Ah.
6: Was ist denn los?
4: Irgendwas in meinem Rucksack piekt mich.
6: Willst du nachsehen?
4: Ach nee. Jetzt ist es ja wieder weg.
6: Sicher?
4: Ja, ganz sicher. Wir wollen es doch noch bis zur Lichtung schaffen. Dort sind die besten Bäume mit den buntesten Blättern. Und dann machen wir mit den Sachen, die ich im Rucksack habe, eine leckere Essenspause.
6: Oh ja, und dort können wir ein paar Eicheln sammeln. Auf der Lichtung steht eine prächtige Sumpfeiche. Figarino?
4: Ja?
6: Wolltest du was sagen?
4: Ich? Nein, wieso?
6: Ich dachte, du hättest gerade gemacht. Als ob ich was Dummes gesagt hätte.
4: Aber Bärbel, das kannst du doch gar nicht.
6: Ach, Figarino. Da, schon wieder.
4: Ich habe nichts gesagt, Bärbel.
6: Ich habe aber ziemlich genau gehört, wie du gemacht hast. Machst du dich über mich lustig?
4: Was? Nein, jetzt guck mich doch nicht so an. Hey, komm, wir sind so schön alleine und ungestört unterwegs. Wir wollen uns doch wirklich nicht streiten, oder?
6: Nein.
4: Ich habe echt nichts gesagt, Bärbel.
6: Ach. Ich hab's mir wahrscheinlich nur eingebildet.
4: Oder es war irgendein Vogel.
6: Welcher Vogel macht denn zü?
4: Ja, du, ich bin jetzt kein Vogelexperte, aber...
6: Lass uns einfach weitergehen.
4: Okay. Bärbel, wusstest du eigentlich, dass man Eicheln essen kann?
6: Wirklich?
4: Mhm.
6: Du meinst, man kann die einfach so aufheben und sich in den Mund stecken? Schmeckt das denn?
4: Nein, Bärbel. Das wäre gar nicht gut. Die sind roh total unbekömmlich, wegen der Gerbstoffe, weißt du?
6: Aha.
4: Man muss zuerst die Gerbstoffe aus den Eicheln rauskriegen, bevor man sie in den Mund stecken kann.
6: Und wie kriegt man die Gerbstoffe aus den Eicheln?
4: Indem man die Eicheln ewig lang in Wasser einlegt und dann röstet und dann wieder in Wasser einlegt, glaube ich.
6: Das klingt aber ziemlich aufwendig.
4: Ja, das ist es auch.
6: Woher weißt du das, Figarino?
4: Naja, wenn man mit Long John zusammen wohnt, dann kriegt man so einiges mit.
3: Ei, freilich.
6: Hast du das auch gehört?
4: Ja, du auch?
6: Das ist ja fast ein bisschen unheimlich. Das klang wie Long John.
4: Da kannst du mal sehen, wir haben so ein schlechtes Gewissen, dass wir ihn nicht mit auf unseren Spaziergang genommen haben, dass wir jetzt schon seine Stimme hören.
6: Ja, Long John hat es wirklich erstklassig raus, einem ein schlechtes Gewissen einzureden.
4: Wem sagst du das?
6: Figarino, aber mal ehrlich. Wir brauchen kein schlechtes Gewissen zu haben. wirklich nicht. Wir sind doch nur ein paar Stunden unterwegs. Und Long John ist schon groß.
4: Und immerhin bekommt er ja später seine Wurst.
6: Genau. Hey, ich glaube, ich kann schon die Lichtung sehen. Und da ist auch die große Sumpfeiche.
4: Oh.
6: Figarino?
5: Bärbel?
6: Hast du das?
5: Meinst du das Geräusch gerade?
6: Das meine ich, ja.
5: Nein, aber das kam ganz aus der Nähe. Ich habe das Gefühl, es war direkt hinter mir.
6: Was war das?
5: Keine Ahnung. Los, Bärbel, wir laufen ein bisschen schneller.
6: Meinst du, das war irgendein Tier?
5: Ja, vielleicht ein Insekt.
6: Oh, komm, schnell weg hier. So, Figarino, die Lichtung. Wollen wir uns erst auf die Bank setzen und uns ausruhen oder zuerst Eicheln sammeln?
4: Wir können ruhig zuerst Eicheln. Du hast dich schon hingesetzt, Bärbel.
6: Los, komm, setz dich zu mir.
4: Okay. Ich hol mal die Gummibärchen aus dem Rucksack.
6: Figarino, jetzt lass doch die Gummibärchen.
4: Bist du dir ganz sicher, dass du keine möchtest? Die sind echt genial. Und außerdem ist Fruchtsaft drin.
6: Ich bin ganz sicher.
4: Wie freundlich die Äste hier knarren. Vor allem der direkt über uns.
6: Ach, Figarino, es ist einfach herrlich hier. Ich bin so richtig froh. Im Moment kann ich mir wirklich nichts Schöneres vorstellen, als mit dir hier zu sitzen und... Und du?
4: Ich kann mir auch nichts Schöneres vorstellen. Außer vielleicht eine Sache.
6: Ach ja? Und was wäre das? Figarino?
4: Fahrradfahren.
6: Fahrradfahren?
4: Mit dir, Bärbel.
6: Ach, Figarino.
4: Ach, Bärbel.

0: recht. Das hätte blöd werden können.
1: Ich weiß, dass ich recht habe.
0: Ich meinte Bärbel.
1: Undank ist der Welten Lohn.
0: Ach, Kater. Danke.
1: Du kannst mich mit einer Extraportion Geflügelwürstchen belohnen.
0: Wie kann eigentlich einfach so ein Ast vom Baum fallen? Es geht ja noch nicht einmal Wind.
1: Morsche Äste wie dieser da können jederzeit zu Boden fallen. Der Wald ist nicht ohne Gefahr. Man sollte stets zuerst über sich schauen, ehe man sich auf eine Bank niederlässt und sich zärtlichem Liebesgeplänkel hingibt.
0: Ich räume mal den Ast von der Bank weg. So, Bärbel. Jetzt können wir uns wieder hinsetzen. Na komm.
2: Also ich weiß nicht recht, Figarino. So richtig ruhig bin ich jetzt hier nicht mehr.
0: Jetzt komm schon, Bärbel. Wie hoch ist denn die Wahrscheinlichkeit, dass von dem Baum hier noch ein trockener Ast runterfällt? Genau auf die Bank.
2: Wenn du meinst.
1: Rutsche rüber, holde Bärbel.
2: Ach, na klar. Gut so, Long John?
1: Nein. Hättest du etwas dagegen, mit mir die Plätze zu tauschen? Es ist zugig hier außen auf der Bank.
0: Zugig?
1: Ei, freilich.
0: Okay, Dicker. Komm auf meinen Schoß.
1: Das ist ja noch besser, als bloß zwischen euch zu sitzen. Hey! Ich werde gern etwas zärtlicher gehoben.
0: So. Na, das ist doch ziemlich lauschig, findet ihr nicht?
1: Oh, ja. Und wie lauschig.
2: Naja, wenn du das sagst, Figarino.
0: Rutsch doch mal ein bisschen näher ran, Bärbel. Es ist bestimmt zugig, da wo du gerade sitzt.
2: Und wie?
0: Ach, Bärbel.
2: Ach, Figarino. Es hat gerade wieder geknarrt.
1: Das, meine Liebe, war mein Magen. Ich habe nämlich ein Hüngerchen.
2: Ach so. Ach, ich dachte schon.
0: Ganz locker, Bärbel. Na, komm wieder her. Und Long John, wieso holst du dir nicht was zu essen aus dem Rucksack und lässt Bärbel und mich ein bisschen entspannen?
1: Bist du dir sicher, dass da etwas in deinem Rucksack ist, was mir munden könnte? Ich bin nicht gerade ein begeisterter Esser von Keksen oder Gummibärchen.
2: Aber die sind mit Fruchtsaft, Long John.
1: Gleich viel. Solange sie nicht mit Geflügelwürstchen sind, kann man mich damit nicht hinter dem Ofen hervorlocken.
0: Oh, und was ist mit den Brötchen?
1: Da ist Himbeermarmelade drauf. Und außerdem...
0: Ich klappe die Brötchen einfach auseinander und dann kannst du die Seite mit der Butter abschlecken, okay?
1: Grundsätzlich wäre das keine ganz schlechte Idee, mein einfallsreicher Freund. Nur habe ich gute Gründe zu bezweifeln, dass die Brötchen sich in deinem Rucksack befinden.
0: Die befinden sich da, Dicker. Ich habe sie ja selber reingetan.
1: Ja, aber ich habe sie wieder herausgetan.
0: Was? Aber wieso das denn?
1: Weil ich, mit Verlaub, sonst nicht in den Rucksack gepasst hätte. Die Brötchen mussten weichen und halten sich derzeit unter der Werkbank im Fahrradladen auf.
0: Ach, echt jetzt?
1: Echt jetzt.
2: Figarino, lass gut sein. Ich glaube, mir ist die Lust, hier im Wald auf der Bank zu sitzen, auch ein kleines bisschen vergangen.
0: Och, Bärbel.
2: Lass uns einfach nach Hause gehen.
1: Exzellenter Einfall. Sehr gut, Bärbel.
0: Aber denk doch an die entspannte Muskulatur, die ruhige Atmung, den ruhigen Puls hier im Wald. Entspannung und, naja.
2: Seit wir fast von dem Ast getroffen worden sind, bin ich eher unentspannt.
0: Na gut, dann gehen wir jetzt eben nach Hause. Wenigstens sind da die Brötchen mit der Himbeermarmelade.
2: Siehst du, Figarino, da freue ich mich schon drauf. Ich liebe Himbeermarmelade.
0: Ich auch, Bärbel.
1: Können wir dann?
0: Gummibärchen irgendwer?
1: Mitnichten.
2: Nein, danke.
0: Long John, jetzt renne doch nicht so.
1: Oh, aber ich darbe und will zu meinen Würstchen. Und darf ich deine geschätzte Aufmerksamkeit darauf lenken, dass einem Lebensretter eine nicht zu verachtende Anzahl an Geflügelwürstchen zusteht?
2: Du bekommst ganz viele Würstchen, Long John. Die hast du wirklich verdient.
1: Das ist die richtige Einstellung. Fahrradschrauber?
0: Ja, Kater?
1: Ich würde es vorziehen, nicht laufen zu müssen, sondern getragen zu werden.
0: Das fällt aus, Dicker. Ich habe dich schon den gesamten Hinweg getragen.
1: Ja, aber du wusstest,

0: nicht, dass du mich trägst.
1: Na und?
0: Tja, Fahrradschrauber, wenn Long John durch den Wald getragen wird, aber es keiner merkt, wird er dann wirklich durch den Wald getragen?
2: Wir haben es ja nachträglich herausgefunden. Also ich würde sagen, ja.
0: Bärbel, bitte unterlasse die Haarspalterei. Und du, Fahrradschrauber, heb mich hoch.
1: Nein, Bewegung tut gut. Laufe du lieber.
0: Dann musst du aber auch dulden, dass ich geschwinde laufe. Und ihr solltet eure Geschwindigkeit anpassen, wenn es beliebt. Und stecke die Gummibärchen weg. Du ziehst sonst noch wilde Tiere an.
2: Ach, Figarino.
3: Was denn, Bärbel?
2: Ich glaube, ich hätte jetzt doch Lust auf so ein Gummibärchen.
3: Da hast du aber Glück, Bärbel. Es ist nämlich noch genau eins da.
2: Da habe ich aber wirklich Glück.
3: Hier, bitte, Bärbel.
2: Danke, Figarino.
3: Nicht dafür.
0: Und was ich euch übrigens noch dringend mitgeben möchte, ist folgendes Geschenk des Wissens. Die Eiche auf der Lichtung, die Bärbel so leichthin als Sumpfeiche bezeichnet hat, ist mitnichten eine Sumpfeiche. Vielmehr handelt es sich dabei um einen Vertreter der Stieleichen, auch deutsche Eiche genannt. Man kann den Unterschied nicht zuletzt unschwer an der Form der Blätter erkennen. Diese sind nämlich bei einer Sumpfeiche viel spitzer gebuchtet als bei einer Stieleiche, bei welcher die Blätter runder. Hallo? Wo seid ihr denn? Nicht doch. Also schön, es soll ja keiner sagen, ich hätte keinen Sinn für zärtliche Romantik. Ich bin dein und du bist mein, das sollst du gewiss sein.
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1: Kennt ihr dieses Gefühl, wenn gerade irgendwie alles gleichzeitig passiert? Schule, Hobby, Erwartungen und man sich einfach mal einen Moment wünscht, in dem der Kopf leise wird. Genau dieses Gefühl hat Sero in seinem ersten Song eingefangen. Bevor Sero sich der Musik gewidmet hat, spielte er Basketball in der Oberliga für die Uni Riesen. Jetzt singt der 19-Jährige in Wie man tanzt von der Sehnsucht nach Leichtigkeit und von Menschen, die es schaffen, dass man den ganzen Stress für einen Augenblick vergisst.

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1: Benno feiert in seinem Song das Gefühl von Sommer mit viel Spaß und tollen Erinnerungen. Dabei denkt der Rapper aus Löhne nicht nur an Eisessen oder Ferien, sondern an einen ganz bestimmten Sommer aus der Vergangenheit. In Sommer 2018 geht es um Zeit mit Freundinnen und Freunden und all die schönen Momente zusammen. Solche Tage bleiben oft noch lange im Kopf, weil sie einfach richtig besonders waren. Ein Song, der zeigt, wie wichtig Freundschaft und

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1: Bei Bunt läuft's gerade richtig gut. Er war schon auf einem riesigen Festival in den USA unterwegs und hat in Nord- und Südamerika aufgelegt. Jetzt kommt auch noch die offizielle Fußballhymne der deutschen Nationalmannschaft von ihm. Für den Song Nie allein hat er sich Unterstützung von Sänger JBS aus Ibbenbüren geholt. Mit seiner warmen Stimme passt er perfekt zu dem gefühlvollen Sound. Zusammen feiern sie zusammen.

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1: JBS,

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1: Es gibt Tage, da möchte man sich am liebsten drinnen verstecken und dann wieder Tage, an denen man einfach raus will, um das Leben zu genießen. Für genau solche Momente haben wir jetzt Another Drink von Marshmello und der Sängerin Kelsea Ballerini. Hier treffen fröhliche Dancebeats auf Country-Musik aus den USA. Klingt erstmal ungewöhnlich, passt aber richtig gut zusammen. Kelsea Ballerini ist schon ein großer Star in der Country-Pop-Welt und sorgt mit ihrer Stimme für echtes Sommer. Feeling. Also schnappt euch euer Lieblingsgetränk und lehnt euch entspannt zurück.
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1: Lea zeigt mit Chemie eine neue, frechere Seite von sich, aber es geht trotzdem voll ums Gefühl. Im Song geht es um eine Person, die man einfach nicht vergessen kann, auch wenn man weiß, dass es schwierig wird. Man schreibt Nachrichten, die man vielleicht lieber nicht schicken sollte und erlebt Momente, die einen total durcheinander bringen. Der Sound ist cooler Pop, locker und richtig nah dran am echten Leben.

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1: Hey Noah.
2: Ja, was denn?
1: Was muss man machen?
2: Auf den jetzt?
1: Ja, Mann. Okay, packe.

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1: Nach ihren bisherigen eher ruhigen Songs zeigt Anaïs jetzt eine neue Seite. Ihr neuer Song klingt nach Sommerferien, guter Laune und dem Gefühl, einfach das zu machen, worauf man Lust hat. In Ciao Baby singt sie von spannenden Tagen, spontanen Ideen und davon, sich nicht ständig Gedanken darüber zu machen, was passieren könnte. Ein echter gute Laune Soundtrack zum Mitsingen, Tanzen und lauter drehen.

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1: Eine Portion Glücksgefühle zum Mitnehmen gibt's jetzt von James Hype. Serotonin heißt der Song und spielt auf das Wohlfühlhormon an, also ein Stoff in unserem Körper, der uns ausgeglichen und gut gelaunt fühlen lässt. Der entsteht zum Beispiel durch Tageslicht, gutes Essen und Bewegung. Kein Wunder also, dass der britische DJ und Produzent einen Track abliefert, bei dem man am liebsten sofort mittanzen möchte. Perfekt, um den Kopf freizukriegen und jede Menge Energie loszuwerden.

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1: Manche Songs klopfen an die Tür. R&B Ring My Bell klingelt einfach direkt Sturm. Der englische Rapper H hat sich einen legendären Disco-Hit geschnappt und daraus einen modernen Ohrwurm mit Rap-Update gezaubert. H ist 26 und kommt mal ausnahmsweise nicht aus London, sondern aus Manchester in Nordengland. Dass man dort auch ganz gut Mucke machen kann, beweist R&B. Der Beat geht sofort ins Ohr und der Refrain bleibt dort dann auch erstmal wohnen. Und ich wette, nach dem ersten Hören summt ihr ihn auch noch den restlichen Tag.

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1: 1999 sind ganz modebewusst unterwegs. In Peeptoe geht es um Freunde, gute Stimmung, Fotos mit Blitzlicht und das Gefühl, gemeinsam unterwegs zu sein und einfach Spaß zu haben. Die Rap-Crew aus Dresden packt jede Menge Leichtigkeit in den Song und lässt uns an ihren Sommerabenteuern teilhaben. Peeptoes sind übrigens diese hochhackigen Schuhe mit Loch vorne, wo die Zehen rausgucken.
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1: Wir fahren Zug mit Stella Lefty. In ihrem Song ist die US-amerikanische Singer-Songwriterin nämlich auf dem Weg nach Boston. Im echten Leben eher so mit dem ICE an die Spitze unserer ganz persönlichen Charts. Denn wenn wir diesen Sommer eines brauchen, dann sind es ihr entspannter Vibe, ihre rauchige Stimme und die gute Laune Country-Klänge. Boston fühlt sich an wie bei einer langsamen Dampflokfahrt durch Felder und Wälder, den Kopf aus dem Fenster zu stecken und die warme Sommerluft zu schnuppern.

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1: Semia macht sich bereit für den Sturm. Die Sängerin kommt ursprünglich aus Dortmund, lebt heute in Hannover und macht gefühlvollen Indie-Pop mit modernen Sounds. In Hurricane geht es um Menschen, die man eigentlich hinter sich lassen sollte, die einem aber trotzdem nicht aus dem Kopf gehen. Passend dazu baut sich der Song erstmal ruhiger auf, legt dann aber richtig stürmisch los. Der Track zeigt mal wieder, dass starke Gefühle ganz schön was aufwirbeln können.

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1: Normal fühlt sich das Leben von BTS wahrscheinlich schon lange nicht mehr an. Nach 4 Jahren Pause sind die 7 Musiker aus Südkorea endlich zurück und zeigen einmal mehr, warum sie Fans auf der ganzen Welt begeistern. Ihr neuer Track Normal erzählt davon, wie aufregend, aber manchmal auch ganz schön anstrengend das Leben im Rampenlicht sein kann. Trotzdem bleiben BTS ihren Träumen treu und halten als Team fest zusammen.

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1: Bad Moms J geht wieder auf Tour und bringt ihr neues Album Haus im Meer mit. Darauf ist auch ihr Song OMG. In dem Lied rappt sie mit viel Energie darüber, an sich selbst zu glauben und das Leben zu genießen. Die Rapperin zeigt damit, dass man nach einer Pause mit frischem Mut und neuen Ideen richtig durchstarten kann.

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1: Gestatten, Marshall Mathers, größter Rapper aller Zeiten. Künstlername Eminem, weil M&M, also der erste Buchstabe seines Vornamens Marshall und der Anfangsbuchstabe seines Nachnamens Mathers, weil M&M schon von einer Schokolinsenmarke belegt war, nannte er sich einfach M&M. Außerdem gibt er sich in den Anfangsjahren seiner Karriere den Namen Slim Shady. Bevor Eminem aber zum größten Rapper aller Zeiten wird, macht er erstmal eine mehr als schwierige Kindheit durch. Geboren wird Eminem 1972 in einer Kleinstadt im US-Bundesstaat Missouri. Sein Vater verlässt die Familie, da ist Eminem gerade mal 3 Monate alt. Seine Mom, bei Eminems Geburt auch gerade mal erst 17 Jahre alt, zieht mit dem kleinen Marshall daraufhin wild in den USA umher. Alle paar Monate folgt ein Umzug, in der Schule wird er heftig gemobbt. Als 9-Jähriger wird Eminem in der Schule sogar von Mitschülern fast totgeprügelt. Es sammelt sich einiges an Wut in dem außerordentlich talentierten Jungen. Mit 14 beginnt er zu rappen. In der Underground-Szene von Detroit, wo er mittlerweile wohnt, wird er schnell zum gefeierten Star.
2: Im Hip-Hop ging es immer ums Angeben und Profitieren. Ich bin besser als du in diesem, besser als du in jenem. Im Rap habe ich dann endlich was gefunden. Der eine hatte vielleicht mehr Frauen, der andere tollere Klamotten. Aber das konnte keiner besser als ich. Endlich bekam Marshall ein bisschen Respekt.
1: Da die Hip-Hop-Kultur in den 1990er Jahren noch sehr von Schwarzen geprägt ist, muss Eminem als Weißer umso besser sein, um sich darin zu behaupten. Mit seinem besonders schnellen und auch losen Mundwerk verschafft er sich schnell mehr als ein bisschen Respekt. Im Jahr 1997 wird der damalige Produzenten und Rap-Superstar Dr. Dre auf das krasse Talent aufmerksam. Das erste gemeinsame Album der beiden, The Real Slim Shady LP, schlägt auch dank des Riesenhits My Name Is sofort ein. Ein Jahr später erscheint dann das Album The Marshall Mathers LP, mit dem Eminem endgültig zum absoluten Superstar wird. 3-mal bekommt er den Grammy, den wichtigsten Musikpreis der Welt. Und mit Stan gelingt ihm der erste richtige Welthit. Der Song erzählt die Geschichte eines Fans von Eminem, der sich nicht verstanden fühlt und sich und seine Freundin am Schluss umbringt.
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1: Im Jahr 2002 spielt Eminem im Film 8 Mile quasi sich selbst. Denn der Film erzählt den Aufstieg eines weißen Rappers in der von Schwarzen geprägten Hip-Hop-Szene. Für den Film bekommt Eminem im Jahr 2003 sogar den wichtigsten Filmpreis der Welt, den Oscar für den Song Lose Yourself.
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0: Aber Eminem ist dem unglaublichen Erfolg nicht gewachsen. Er muss immer wieder Konzerte absagen. Außerdem ist er tabletten- und drogenabhängig. 2007 entgeht Eminem nach einer Überdosis Drogen knapp dem Tod.
1: Sie sagten mir, wäre ich 2 Stunden später eingeliefert worden, wäre es vorbei gewesen. Meine Organe, meine Nieren, alles hat komplett versagt.
0: Daraufhin nimmt sich Eminem eine Auszeit, beweist aber mit dem Comeback-Album Relapse, dass er noch immer der größte Rapper seiner Zeit ist.
2: So crack a bottle, let your body waddle, don't act like a snobby model, you just hit the ladder.
0: Mittlerweile ist Eminem längst nicht mehr der böse Junge, der sich stets und ständig in seinen Tracks mit allen anlegt. Aber den Titel größter Rapper aller Zeiten, den muss ihm erstmal einer streitig machen.
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1: Die nächste Dua Lipa kommt vielleicht aus Österreich und sie heißt Stella Maria. Diese Lady hat mit 10 Jahren schon die Musik für sich entdeckt. Das Singen hat ihr nämlich dabei geholfen, ihre Asthmaerkrankung zu bewältigen und ist ganz schnell zu ihrer großen Leidenschaft geworden. Mit mittlerweile 16 schreibt sie Songs über persönliche Erlebnisse und auch mal schwierige Gefühle und Erfahrungen. Trotzdem klingt ihr neuer Song Following You nach Wassereis, nach Tanzeinlagen unter der Disco-Kugel und Freiheit.

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1: Wow, Teddy Swims rennt gerade richtig durchs Leben. Seitdem er vor knapp einem Jahr diese riesige Complete Edition seines Albums I've Tried Everything But Therapy mit insgesamt 32 Songs, also über 1,5 Stunden Musik rausgebracht hat, war es ja eher ruhig um den amerikanischen Sänger. Aber dann kam sein absoluter Ohrwurm Mr. Know-It-All im April und jetzt will er die Songs natürlich mit uns feiern. Deshalb geht's auf Auftritte überall in Europa, gefolgt von der Nordamerika-Tour. Bis Weihnachten ist Teddy also erstmal beschäftigt, aber er lässt uns natürlich nicht ohne frischen Nachschub zurück.
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1: Der Sound von Eurodance entstand Anfang der 90er Jahre und war eine Mischung aus den poppigen Melodien der 80er und Merkmalen des in den 90ern ebenfalls schwer angesagten Techno. DJ Westbam und HP Baxter von Scooter, zwei deutsche Techno-Legenden, beschreiben es in einer Doku über Eurodance schon ganz gut.
2: Techno und Eurodance sehe ich eher als zwei Arme, die sich abspalten aus einer, und die kommen aus einer Musikrichtung, aber laufen in den 90ern quasi parallel.
3: Das war für mich so diese Bassdrum, die so klingt, als wenn ein Nachbar mit einem Besen von unten an die Decke haut. So tock, tock, tock, tock.
1: Eurodance war keine Musik, für die man Gitarre oder Schlagzeug spielen können oder besonders talentiert sein musste. Gefragt waren gute Musikproduzenten, die im Hintergrund arbeiteten. Der Sound entstand komplett am Computer. Gerne eingesetzt wurden Keyboards oder Synthesizer, also auch eine Art Computer, der klassische Instrumente nachmachen konnte. Culture Beat, Corona, Dr. Alban oder Labouche feierten große Erfolge in den Charts. 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Zu einfach waren den Kritikern der Aufbau der Songs, zu belanglos die Texte. DJ Bobo, einer, der ebenfalls in den 90ern ganz oben auf der Eurodance-Welle mitschwamm, erzählt, warum.
4: Dieses Belächeln kam übrigens auch von den sogenannten seriösen Journalisten und seriösen Produzenten, weil die nicht wussten, wie das geht. 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Ich glaube, dass Eurodance so schnell und so intensiv kam, dass es einfach unerklärbar war und deshalb als negativ abgetan wird.
1: Und heute? Eurodance ist wieder so angesagt wie nie zuvor. Das liegt zum einen an den vielen 90er-Jahre-Partys, die es mittlerweile in jeder Stadt gibt. Dort legt der DJ alles wieder auf. DJ Bobo, Eiffel 65, Bass Hunter und wie sie alle heißen.
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1: Auch wenn das K in K-Pop für Korea steht, ist die Musik so beliebt, dass sich mittlerweile auch Künstlerinnen und Künstler aus anderen Ländern am Genre versuchen. Besonders erfolgreich damit sind Cat's Eye aus Los Angeles, die sich als Global Girl Group mit Mitgliedern aus den USA, Philippinen, der Schweiz und Südkorea bezeichnen. In ihrem neuen Song Animals geht es darum, mutig zu sein, Spaß zu haben und einfach man selbst zu bleiben. Manchmal darf man eben einfach alle Sorgen vergessen und das Leben feiern.

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1: Jetzt kommt Musik aus Australien mit einer starken Botschaft. G-Flip erzählt in Bad on Fire eine ganz persönliche Geschichte aus der eigenen Vergangenheit. Es geht um die Schulzeit, in der es oft nicht leicht war, einfach so zu sein, wie man wirklich ist. Im Song geht es um Angst, aber auch darum, den Mut zu finden, zu sich selbst zu stehen. Bad on Fire steht dafür, alles rauszulassen und sich nicht mehr zu verstecken.

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1: Slater will tanzen. Slater kommt aus den USA und ist bekannt für ihren auffälligen Look mit viel Glitzer, langen blonden Haaren und coolen Outfits. Ihr Song Dance ist ein echter Gute-Laune-Track, bei dem man am liebsten sofort aufspringen möchte. Sie liebt Popmusik aus den 2000ern und lässt sich davon in ihren Songs inspirieren. Ein bisschen wie ein moderner Throwback.

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1: Bella Kay ist gerade total gefragt. Die Singer-Songwriterin aus Texas ist erst 20 Jahre alt und schon richtig erfolgreich. Sie hat vor kurzem neue Songs veröffentlicht und darf sogar als Voract bei großen Stars wie Gracie Abrams und Noah Kahan auftreten. Ziemlich cool. In ihrem Song Stop geht es darum, auf sich selbst zu hören, Grenzen zu setzen und auch mal Stopp zu sagen.

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1: Kennt ihr dieses Gefühl, wenn gerade irgendwie alles gleichzeitig passiert? Schule, Hobby, Erwartungen und man sich einfach mal einen Moment wünscht, in dem der Kopf leise wird. Genau dieses Gefühl hat Sarro in seinem ersten Song eingefangen. Bevor Sarro sich der Musik gewidmet hat, spielte er Basketball in der Oberliga für die Uni Riesen. Jetzt singt der 19-Jährige in Wie man tanzt von der Sehnsucht nach Leichtigkeit und von Menschen, die es schaffen, dass man den ganzen Stress für einen Augenblick vergisst.

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2: Fahrradschrauber, grüß dich.
3: Ah, Long John, da bist du ja endlich.
2: Hä?
3: Wo warst du denn so lange? Ich sitze hier und warte und warte und...
2: Halte ein, mein Freund. Für gewöhnlich ist das mein Text.
3: Was?
2: Nun, normalerweise sitze ich in der Werkstatt und warte. Und wenn du dann endlich zur Ladentüre hereingeschneit kommst, sage ich, da bist du ja endlich. Es entbehrt nicht einer gewissen Ironie, dass das Schicksal unsere Rollen so vertauscht hat. Und?
3: Was und?
2: Wie fühlt es sich an, das vergebliche Warten? Jetzt weißt du mal, wie es ist.
3: Ja, wenn ich weg bin und du auf mich wartest, dann bin ich meistens nur kurz weg und habe Würstchen im Rucksack, wenn ich wiederkomme.
2: Weil du gerade von Würstchen sprichst.
3: Ich kann jetzt leider kein Abendbrot machen, Dicker. Ich habe einen ganz wichtigen Auftrag.
2: Aha. Und wieder einmal geht es nur um dich.
3: Na gut, dann reden wir eben von dir. Wo warst du so lange?
2: Unterwegs, mein Bester. Und frage nicht, wie es war.
3: Okay.
2: Es war schrecklich. Ein paar Straßen weiter wohnen doch diese beiden Kater in benachbarten Häusern und... Was ist denn das? Liegen da auf dem Boden zwei Fahrradhälften?
3: Ja, das ist mein Auftrag.
2: Hast du dich nunmehr entschieden, anstatt Fahrräder zu reparieren, sie zu entzweien?
3: Nein, Digga, jetzt guck doch mal ganz genau hin. Das sind zwei unterschiedliche Fahrradhälften. Die gehören eigentlich gar nicht zusammen.
2: Ich verstehe überhaupt nichts.
3: Tja, das ist eine total witzige Geschichte. Während du weg warst, hatte ich nämlich einen Kunden, der hat diese Fahrradhälften hier gebracht. Das war ein super netter Mann. Der hat früher mal in der Nachbarschaft gewohnt. Und dann ist er mit seinen Eltern nach München gezogen.
2: Ah, ich kannte auch einmal einen Kater, der mit seinem ihn betreuenden Menschen umgezogen ist.
3: Okay, und dann?
2: Was dann?
3: Na, wie geht die Geschichte weiter? Was ist aus dem Kater geworden?
2: Woher soll ich das wissen? Er lebt jetzt anderswo und kann nicht schreiben.
3: Das ist alles?
2: Ei, freilich. Oh, geht deine Geschichte von dem Mann, der als Kind mit seinen Eltern nach München gezogen ist, etwa noch weiter?
3: Ja, das ist es doch gerade. Der Mann, Herr Neubert, hatte früher in der Nachbarschaft eine beste Freundin. Und kurz bevor er umgezogen ist, sind die beiden zum Schrottplatz geradelt und haben sich dort ihre Fahrräder zersägen lassen.
2: Warte, halte ein! Sie haben was? Wie kommen Sie denn auf eine solch hanebüchene und zerstörerische Idee? Haben Sie Ihre Fahrräder nicht gemocht?
3: Das habe ich auch gefragt. Willst du wissen, warum?
2: Ei, freilich!
3: Sie wollten Ihre Fahrräder mischen.
2: Mischen?
3: Genau, damit jedes der beiden Räder jeweils ein Teil vom anderen Rad hat. Herr Neuberts hellgrünes Rad sollte das silberne Hinterteil von dem Fahrrad seiner Freundin kriegen und das seiner Freundin das Hinterteil von Herrn Neuberts Rad. Freundschaftsräder! Das mit dem Auseinandersägen hat gut funktioniert, aber leider haben sie niemanden gefunden, der ihnen ihre Räder gemischt wieder aneinander baut.
2: Ah, das heißt, die beiden Freunde hatten dann statt zwei ganzer Räder zwei kaputte.
3: Ja, leider.
2: Und was ist dann geschehen?
3: Ja, dann haben sie von ihren Eltern natürlich mächtig Ärger gekriegt.
2: Das will ich meinen.
3: Aber stell dir mal vor, nach all den Jahren ist Herr Neubert jetzt aus München gekommen, um seine alte Tante zu besuchen. Die wohnt nämlich genau in dem Haus, in dem er als Kind gewohnt hat. Und was findet er da im Schuppen auf dem Grundstück? Na?
2: Geflügelwürstchen?
3: Ach, Long John, jetzt hör doch mal auf, immer nur ans Essen zu denken. Er findet natürlich die beiden Fahrradhälften.
2: Und dann hat er sie flugs zu dir gebracht, weil du ihm nach jahrelanger Trennung daraus ein Fahrrad machen sollst.
3: Ganz genau. Seine Tante hat ihm gesagt, dass in der Nachbarschaft ein genialer Fahrradschrauber wohnt.
2: Wer bin ich, da zu widersprechen?
3: Und jetzt habe ich zwei Teile von zwei verschiedenen Rädern hier und mache ein ganzes Rad draus. Ist das nicht romantisch?
2: Auf eine bittersüße Weise. Schöner wäre, wenn du die anderen beiden Fahrradhälften, die der Freundin, auch in deiner Werkstatt hättest.
3: Ja, das stimmt. Aber leider haben Herr Neubert und seine Freundin nach dem Umzug den Kontakt verloren.
2: Oh.
3: Herr Neubert hat nämlich die Adresse seiner besten Freundin unterwegs verbummelt und konnte ihr dann nicht mehr schreiben.
2: Hey.
3: Internetrecherche ging ja damals nicht, weil es noch kein Internet gab.
2: Unvorstellbar. Als früher Deutschland getrennt in Ost und West existierte, wurden auch manche Freunde voneinander getrennt, wenn eine Familie von einem Teil Deutschlands in den anderen umzog. Denn ein Treffen über die innerdeutsche Grenze hinweg war oft schlechterdings unmöglich. Seit nunmehr über 35 Jahren ist Deutschland wieder vereint. Jedoch gibt es auch heute noch auf der Welt Länder, die aus politischen Gründen geteilt sind. Wie zum Beispiel seit beinahe 80 Jahren Korea. Aber warum hat Herr Neubert nicht seine Eltern nach der Adresse seiner Freundin gefragt oder an seine Tante geschrieben?
3: Naja, seine Eltern hatten damals nach dem Umzug so viel Stress, dass er sie nicht nerven wollte. Und seine Tante, die war dagegen, dass die Eltern mit ihm nach München ziehen. Die haben sich einfach so richtig zerstritten und hatten ewig lange keinen Kontakt mehr. Und als sie sich dann wieder vertragen haben und Herr Neubert versucht hat, seine beste Freundin von früher wiederzufinden, war die auch weggezogen und die Tante wusste nicht wohin.
2: Ja, dann kann er doch aber jetzt eine Internetrecherche anstellen, um seine alte Busenfreundin wiederzufinden.
3: Ja, bis jetzt hatte er da keinen Erfolg. Sie hat wahrscheinlich geheiratet und einen anderen Nachnamen. Und woher soll er den kennen?
2: Ja, woher?
3: So, das ist die Geschichte von Herrn Neubert. Und ich muss jetzt anfangen, aus zwei Fahrrädern, die nicht zusammengehören und eigentlich auch nicht so richtig zusammenpassen, ein Fahrrad zu machen, das fährt, als wäre es schon immer eins gewesen.
2: Aber willst du denn gar nicht wissen, was ich zu berichten habe?
3: Oh, sorry, Dicker. Ja, erzähle, ich höre zu.
2: Du hattest Würstchen erwähnt, wenn du dich erinnerst.
3: Ist deine Geschichte die von dem Kater, der nie Abendbrot kriegt, aber welches will, und zwar jetzt?
2: Könnte man meinen, nicht wahr? Aber mitnichten, mein Freund. Dennoch spielt eine Wurst eine Rolle darin.
3: Na, da bin ich ja gespannt.
2: Das darfst du auch sein. Also spitze die Ohren und lausche, denn jetzt geht es um die Wurst. Ich hatte ja bereits die beiden Kater erwähnt, die in benachbarten Häusern wohnen, nicht allzu weit von uns entfernt. Minko und Alfred.
3: Alfred ist ja ein großartiger Name für einen Kater. Aber was ist jetzt mit Minko und Alfred?
2: Ein äußerst liebreizendes Kind, welches im Haus gegenüber wohnt, hat eine Wurst hingelegt.
3: Das ist ja nett von dem Kind.
2: Es war nett gemeint von dem Kind. Allerdings hat es damit einen Konflikt ausgelöst, der seinesgleichen sucht. Es hat die Wurst nämlich genau auf die Grenze der beiden Grundstücke platziert. Die eine Hälfte liegt auf Minkos Grundstück und die andere auf dem von Alfred. Und nun sitzen die beiden da und fauchen sich an, weil jeder der beiden behauptet, den alleinigen Anspruch auf die Wurst zu haben. Als ich dazugekommen bin, rollten sie gerade ineinander gekeilt über die Wiese, als hätten sie den Verstand verloren. Das war ein Geschrei.
3: Hast du denn nicht versucht, den Streit zu schlichten?
2: Ei, freilich habe ich das. Deswegen war ich ja so lange weg.
3: Ach, dann hast du es geschafft, dass die beiden sich wieder versöhnen.
2: Mitnichten. Ich sollte ausmessen, auf welchem der Grundstücke der größere Teil der Wurst liegt. Aber Alfred hat behauptet, ich wäre parteiisch und hätte die Wurst ein Stück auf Minkos Grundstück gerückt.
3: Hast du das gemacht, Dicker?
2: Bitte? Ich habe die Wurst nicht angerührt.
3: Das war bestimmt nicht leicht für dich.
2: Fahrradschrauber, ich kann mich beherrschen.
3: Echt jetzt?
2: Echt jetzt. Jedenfalls wollte Alfred dann auf mich losgehen. Ich sagte, Bruder, keine Gewalt. Und habe die Wurst um des lieben Friedens willen ein Stück mehr auf Alfreds Grundstück geschoben. Das wiederum hat Minko erbost, sodass er ebenfalls zum Sprung auf mich ansetzen wollte.
3: Oh, das ist aber überhaupt nicht in Ordnung.
2: Das habe ich Ihnen auch ganz unmissverständlich klar gemacht.
3: Und was ist jetzt mit der Wurst?
2: Ja, die liegt da auf der Grundstücksgrenze. Alfred und Minko haben von mir verlangt, dass ich Schiedsrichter spiele und auf der Stelle entscheide, wem die Wurst zusteht.
3: Ja, wie hast du entschieden?
2: Ich habe den beiden gesagt, ich müsse mich auf solch eine schwerwiegende Entscheidung vorbereiten und bin nach Hause gegangen.
3: Ja, wieso haben die zwei denn die Wurst nicht einfach geteilt?
2: Geteilt? Fahrradschrauber. Welch eine überaus brillante Idee. Warum ist mir das nicht eingefallen? Ich werde sogleich eine ergreifende Rede verfassen. Diese werde ich sodann Alfred und Minko vortragen. Sie werden sich weinend in den Vorderpfoten liegen und brüderlich die geteilte Wurst gemeinsam verzehren. Störe mich jetzt nicht länger, ich muss zu Papier und Feder eilen, um meine versöhnende Idee, die Wurst zu teilen, sattsam in Worte zu fassen.
3: Das war aber meine versöhnende Idee.
2: Ach, papperlapapp, lass mich nachdenken und eine du lieber dein geteiltes Rad.
3: Ja, das mache ich. So. Ich habe Herrn Neubert versprochen, dass ich ihn heute noch anrufe und Bescheid gebe, dass er sich sein Freundschaftsrad abholen kann.
2: Fahrradschrauber, wie soll denn ein Kater bei diesem Lärm zu einer überzeugenden Conclusio kommen?
4: Hast du was gesagt, Dicker?
2: Ei, freilich. Ich habe dich um Ruhe gebeten.
4: Ja, ich arbeite hier.
2: Und ich schreibe hier.
4: Warte mal.
2: Was tust du? Wohin eilst du?
3: Ich hole dir Kopfhörer und mache dir inspirierende Musik an.
4: Ah, da sind sie ja.
2: Aber ich will jetzt keine Musik hören.
3: So, setz die mal auf.
2: Ich will lediglich in Ruhe und Frieden... Oh, Beethovens Neunte. Das beflügelt freilich meinen Geist.
3: Dann schreibe mal schön weiter.
2: Hast du was gesagt? Ah, gleich viel. Wo war ich? Ah, genau. Und deshalb, oh, ihr Freunde... Sollten wir nicht einander die Wurst abspenstig machen, sondern vielmehr in Freundschaft und voll edlen Mutes. Großmutes. Ja, das ist gut. Selbige Wurst gemeinsam verputzen.
4: Okay.
2: Verputzen? Nein, das gefällt mir nicht.
4: So, jetzt muss ich das Ganze noch schön blitzeblank putzen.
2: Aha, uns an selbiger Wurst gemeinsam laben. Und dann füge ich noch als kleine witzige... aber durchaus ernst gemeinte Schlusspointe hinzu. Ich sei, gewährt mir die Bitte in eurem Bunde der Dritte. Ah, wenn ich nicht eloquent bin, dann weiß ich wahrlich nicht.
4: Ich glaube, ich bin fertig. Dicker? Long John? Setz mal die Kopfhörer ab. Long John? Kopfhörer?
2: Fahrradschrauber, sprichst du zu mir? Ich kann dich nicht hören. Kopfhörer! Hey, warum nimmst du mir Beethovens Neunte weg?
3: Weil ich fertig bin. Da, guck mal.
2: Oh, das ist ja eine wahre Pracht, wie du das zerteilte Rad zu einem harmonischen Ganzen gefügt hast.
3: Ja, finde ich auch. Jetzt sind die beiden verschiedenen Teile ein Fahrrad. Ich wollte dem Rad eigentlich eine einheitliche Farbe geben, aber dann dachte ich, nein, die zwei verschiedenen Farben machen das Ganze bunt und zu etwas Besonderem. Man kann ruhig sehen, dass das mal zwei verschiedene Räder waren. Der hintere Teil darf silbern bleiben und der Teil vorne hellgrün.
2: Sogar die Reifen haben eine unterschiedliche Farbe.
3: Ja, die sind auch unterschiedlich groß, aber trotzdem wird das Rad fahren wie geschmiert.
2: Werden die beiden Fahrradteile denn auch zusammenhalten und nicht auseinanderbrechen?
3: Die halten felsenfest zusammen, Dicker. Was Figarino zusammenbaut, das fällt so schnell nicht auseinander.
2: Ich bin beeindruckt, mein Freund. Herr Neubert wird gewiss beglückt sein.
3: Ja, davon gehe ich aus. Weißt du, was ich jetzt mache?
2: Abendbrot?
3: Nein, ich rufe Herrn Neubert an und sage ihm, dass er sein Rad abholen kann.
2: Halte ein, mein Freund. Soll ich dir nicht vorher noch meine vollendete Rede für Alfred, Minko und die Zankwurst zum Besten geben?
3: Na gut, dann lass mal hören.
2: Nun komm, nimm getrost im Lesesessel Platz und halte ein Taschentuch parat.
3: Okay, gut.
2: Du wirst nämlich zu Tränen gerührt sein. Also, meine Rede beginnt ganz schlicht und ergreifend mit O Freunde.
3: O Freunde, finde ich gut.
2: So schließe ich denn und sage euch, deshalb, oh ihr Freunde, sollten wir einander nicht die Wurst abspenstig machen, sondern uns vielmehr in Freundschaft und voll edlen Großmutes an selbiger Wurst gemeinsam laben. Und jetzt kommt es, Fahrradschrauber, gib fein Acht. Die Treue, sie ist doch kein leerer Wahn. So nehmet auch mich zum Genosse. Fahrradschrauber, schläfst du etwa?
4: Was? Ja.
2: Warum klatschst du denn? Ich war doch noch gar nicht fertig.
4: Ach so, ich war einfach so ergriffen.
2: Na, das will ich meinen. Also noch einmal.
4: Von vorne?
2: Mitnichten, nur der letzte Satz. Dazu erhebe ich mich auf die Vorderpfoten und deklamiere mit ganzer Kraft des Ausdrucks, ja voller Emphase. Die Treue, sie ist doch kein leerer Wahn. So nehmet auch mich zum Genossen an. Ich sei, gewährt mir die Bitte, in eurem Bunde der Dritte. Jetzt, mein Bester, darfst du applaudieren.
3: Wow! Echt grandios, Long John. Ganz großes Kino.
2: Glaubst du, ich werde mit meinen Worten die beiden Streitkarte einen und zum Teilen der Wurst bewegen können?
3: Auf jeden Fall, Long John. Ganz, ganz sicher.
2: Welche Stelle meiner Rede hat dich am stärksten ans Herz gefasst?
4: Was? Der Schluss. Ja, der Schluss war echt bewegend.
2: Dann werde ich mich jetzt auf den Weg machen, um den Zwist, um die fatale Wurst ein für allemal zu enden. Gehab dich wohl, mein Freund. Die Katzenklappe wird auch immer enger.
3: Ich glaube, ich habe so ein bisschen Hunger. Ich könnte eine Kleinigkeit essen, ehe ich Herrn Neubert anrufe. Ja, so was Frisches, Gesundes wäre gut. Ob die beim Bäcker schon Pflaumenkuchen haben?
4: Ja, und wenn nicht, dann nehme ich...

0: Fahrradschrauber. Hallo? Bist du da? Ach, der Fahrradschrauber weilt ja gar nicht mehr im Lesesessel. Wo ist er denn abgeblieben?
1: Dicker! Long John!
0: Da bist du ja endlich.
1: Du bist wieder zu Hause.
0: Wo warst du denn so lange? Ich sitze hier und warte und...
1: Ich war drüben beim Bäcker und...
0: Du hast dir Kuchen geholt und mich lässt du darben?
1: Ich bin doch überhaupt nicht dazu gekommen, mir Kuchen zu holen. Ich habe mit der Bäckermeisterin geredet und ihr von dem Fahrrad erzählt, das ich gerade zusammengebaut habe. Du weißt schon, das geteilte Freundschaftsrad.
0: Ja. Konntest du nicht an dich halten und hast damit vor der Bäckermeisterin geprahlt?
1: Nein, ich habe das Rad nur erwähnt, aber dann? Ich brauche jetzt ganz dringend mein Handy. Da ist die Telefonnummer von Herrn Neubert drin. Hast du eine Ahnung, wo ich das hingelegt habe?
0: Mitnichten. Aber wenn ich kühn raten müsste, würde ich auf die Werkbank tippen.
1: Ah, ja, du hast recht, da liegt es.
0: Rufst du jetzt Herrn Neubert an?
1: Nein, nein, ich bin gleich wieder da.
0: Was? Aber...
1: Ich muss dir was erzählen, Long John, aber zuerst muss ich ganz schnell noch was vom Bäcker drüben holen.
0: Fahrradschrauber, du bist doch gerade erst gekommen. Du kannst nicht wieder gehen, ohne mich gefüttert zu haben. Ja, doch, das kann er.
2: Das Gegenteil von sich trennen ist es, zueinander zu finden und Partner zu werden. Das gilt für Menschen, aber auch für Städte, Gemeinden und Regionen. Diese Partnerschaften gehen über Grenzen hinaus in andere Länder. Leute aus Partnerstädten und Partnergemeinden besuchen sich gegenseitig, tauschen sich aus und im Idealfall lernen sie was voneinander. Echt gut, oder?
1: So, Dicker.
0: Ja?
1: Da bin ich wieder.
0: Oh. Fahrradschrauber, was ist denn geschehen? Wieso hältst du zwei halbe Fahrräder in den Händen?
1: Du glaubst nicht, was passiert ist.
0: Ist das Freundschaftsrad zerbrochen? Halte ein, das steht doch aber noch dort in der Arbeitsecke.
1: Kater, das hier, das ist das andere geteilte Freundschaftsrad. Das sind die Hälften, die Herrn Neuberts beste Freundin hatte.
0: Wo hast du sie her?
1: Na, von Herrn Neuberts bester Freundin.
0: Du hast Herrn Neuberts beste Freundin gefunden?
1: Ja, ist das nicht unglaublich?
0: Aber wie hast du das denn angestellt?
1: Ich habe doch der Bäckermeisterin drüben von den beiden Fahrradhälften, die ich zusammengefügt habe, erzählt. Und auf einmal wird die Bäckermeisterin ganz blass und fragt mich, wie genau die Fahrradhälften aussehen. Ich habe ihr das beschrieben und da sagt sie doch, sie hätte die anderen beiden bei sich im Keller stehen.
0: Willst du etwa sagen?
1: Die Bäckermeisterin ist Herrn Neuberts beste Freundin von früher.
0: Nein.
1: Doch.
0: Oh.
1: Du Dicker, ich habe der Bäckermeisterin jetzt die Telefonnummer von Herrn Neubert gegeben, aber sie ruft ihn nicht an.
0: Aber wieso das denn?
1: Weil ich jetzt, so schnell ich kann, aus diesen beiden Teilen hier auch ein Freundschaftsrad mache. Sobald ich hier fertig bin, kommt die Bäckermeisterin rüber und dann erst rufe ich Herrn Neubert an und sage ihm, dass er sein Freundschaftsrad abholen kann.
0: Und dann trifft er hier nicht nur sein geeintes Rad, sondern auch seine beste Freundin, Fahrradschrauber. Das nenne ich eine Überraschung.
1: Oder? So, ich mache mich gleich an die Arbeit. Oh, ich bin so aufgeregt. Aber sag mal, Dicker, wie ist es denn mit deiner Rede vor Minko und Alfred und der Wurst gelaufen? Konntest du sie versöhnen?
0: Freilich.
1: Dann hat deine Rede gewirkt.
0: Mitnichten. Ich war noch nicht einmal mit der Einleitung meiner Rede fertig. Da haben sie sich schon wieder angefaucht und um die Wurst gezankt. Banausen.
1: Du meinst, die streiten sich immer noch?
0: Aber nein, sie legen sich weinend in den Pfoten.
1: Haben sie die Wurst jetzt geteilt oder nicht?
0: Nicht, aber ich habe das Problem mit der Wurst aus der Welt geschafft.
1: Echt jetzt? Wie denn?
0: Ich habe die Wurst selbst gegessen.
1: Ach, na klar.
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3: Fahrradschrauber, bist du dir da auch wirklich sicher? Du brauchst nichts weiter?
4: Long John, ich habe eine Flasche Wasser, Kekse und zwei Brötchen mit Butter und Himbeermarmelade. Bärbels Lieblingsmarmelade. Und meine auch. Oh, darauf freue ich mich schon ganz besonders sehr. Was brauche ich denn noch?
3: Mich, mein Freund. Mich.
4: Ach, Kater, jetzt komm schon. Bärbel und ich werden doch nicht lange weg sein. Heute Abend sind wir wieder zurück.
3: Und was soll ich bis dahin tun? Hier sitzen und dumpf vor mich hinbrüten, weil du mich nicht dabei haben willst?
4: Es ist nur ein Spaziergang, Long John. Du tust ja gerade so, als würde ich mit Bärbel verreisen.
3: Wenn es nur ein Spaziergang ist, wieso packst du dann Proviant in deinen Rucksack?
4: Das
3: so etwas macht man nicht für einen Spaziergang. Das sind Vorbereitungen, die man für einen Ausflug trifft.
4: Ach, den Proviant brauche ich, weil wir auch mal eine Pause machen wollen. Wir wollen uns auf eine Bank setzen und den Blättern beim Buntwerden zuschauen.
3: Ich möchte auch den Blättern beim Buntwerden zuschauen.
4: Das können wir doch auch ein andermal machen. Der Herbst hat doch gerade erst angefangen. Und Bärbel wünscht sich schon so lange, dass wir einfach mal etwas ganz alleine unternehmen. Nur sie und ich.
3: Fahrradschrauber, wir beide, wir gelten als eins. Also kannst du mich getrost in den Rucksack packen und trotzdem mit Bärbel alleine sein. Nur du und sie.
4: Okay, Dicker, pass auf. Es soll ein romantischer Herbstspaziergang werden. Verstehst du, warum du da nicht mitkommen kannst?
3: Mitnichten! Wenn du einen romantischen Spaziergang mit deiner Liebsten machen möchtest, kannst du gar nichts Besseres tun, als mich mitzunehmen. Ich könnte mich dezent im Hintergrund halten und sanft und leise Liebeslyrik säuseln.
4: Oh.
3: Oder besser noch, ich könnte singen. Du bist mein, ich bin dein, des sollst du...
4: Long John, bitte!
3: Aber ich bin die Romantik in Person. Du kannst unmöglich ohne mich los.
4: Doch, kann ich. Und werde ich. Basta.
3: Tschüss.
4: Jetzt lass mich bitte mal einen Moment in Ruhe meinen Rucksack packen.
5: Okay.
4: Da fehlt doch irgendwas.
3: Ei, freilich. Ich.
4: Ha! Hab ich vielleicht zu wenig Gesundes eingepackt? Sollte ich noch ein bisschen Obst mitnehmen? Ah, ich weiß. Ich habe doch gestern diese Gummibärchen gekauft. Die sind mit echtem Fruchtsaft. Die nehme ich mit.
5: Wo habe ich die denn?
3: Beim Lesesessel, Fahrradschrauber.
4: Ah, stimmt. Oh, da ist aber nicht mehr viel drin.
3: Sieh mich nicht an. Ich habe deine Gummibärchen gewisslich nicht gegessen.
4: Ich weiß. Das war ich. Okay, noch was?
3: Hast du Geflügelwürstchen eingepackt?
4: Hä? Wozu brauche ich denn Geflügelwürstchen? Long John, jetzt versteh es endlich. Du kannst nicht mitkommen. Und bitte hör auf mit deinen Überredungsversuchen.
3: Eine Niederlage ist erst eine Niederlage, wenn man sie als solche akzeptiert. Und ich bin nicht willens...
4: Pass auf, ich gehe auf dem Rückweg Geflügelwürstchen kaufen und dann mache ich dir ein Abendbrot, sobald ich den Rucksack hier im Fahrradladen abgestellt habe.
3: Wie viele Geflügelwürstchen?
4: So viele du willst.
3: Ich will viele.
4: Dann bekommst du viele.
3: Deal.
4: Puh, okay. Dann stecke ich jetzt noch die Gummibärchen in den Rucksack. Und dann müsste ich eigentlich alles haben. Kater? Wo willst du denn hin?
3: Ich begebe mich nach draußen, mein Freund. Bärbel und du, ihr seid nicht die Einzigen, die diesen göttlichen Frühherbsttag genießen wollen. Gehabt dich wohl.
4: Okay. Ja, du mich auch. Du dich auch. Egal. Jetzt gehe ich nur noch einmal ganz schnell ins Bad und dann kann es auch schon losgehen.
3: Fahrradschrauber, bitte vergiss nicht auf dem Rückweg die Würstchen. Hallo? Fahrradschrauber? Ah, im Badezimmer.
6: Ach, Figarino, das ist wirklich großartig. Findest du nicht? Nur wir beide. Keiner, der uns stört.
4: Ja, keiner, der uns stört. Guck mal, Bärbel, das Blatt, das da liegt, das ist total gelb. Hier, bitte.
6: Danke, Figarino. Das lege ich mir in ein Buch und hebe es auf. Zur Erinnerung. Das ist wirklich ein wunderbarer Herbsttag. Findest du nicht auch?
4: Ja, Bärbel, wirklich ganz, ganz großes Kino. Die Blätter an den Bäumen sind voll dabei, bunt zu werden. Oh, ich mag das.
6: Ich mag das auch.
4: Ich habe sogar den Eindruck, dass meine Stimme im Wald anders klingt. Hallo?
0: Hallo!
4: Und wie das riecht. Nach Waldboden und Harz. So richtig waldig.
6: Ja, der Wald tut gut.
4: Oh ja, das stimmt wirklich. Die Atmung wird tiefer, der Puls ist ruhiger und die Muskeln entspannen.
6: So richtig wie ein kleiner Urlaub. Nur für uns zwei.
4: Oh, guck mal, ein Pilz.
6: Aber nicht mitnehmen, Figarino. Wir wissen nicht, ob man den essen kann.
4: Keine Sorge, Bärbel. Ich mag doch gar keine Pilze.
6: Oh, ist doch... Alles in Ordnung mit dir?
4: Ja, alles bestens. Mein Rucksack ist bloß ein bisschen schwer.
6: Was hast du denn da alles drin?
4: Ach du, Kekse, Brötchen mit Himbeermarmelade, was zu trinken und ein bisschen Frucht.
6: Das ist gut. Ich hätte direkt Lust drauf. Was hast du denn? Äpfel?
4: Nee, Äpfel habe ich nicht, aber Fruchtgummibärchen mit echtem Fruchtsaft.
6: Ach, Figarino.
4: Sind aber leider nicht mehr viele da.
6: Ist schon gut. Wollen wir uns dort auf die Bank setzen und eine kleine Pause machen?
4: Echt? Du willst jetzt schon eine Pause machen?
6: Naja, wenn doch dein Rucksack so schwer ist.
4: Naja, so schwer ist mein Rucksack auch nicht. Wir können ruhig noch ein Stückchen weiterlaufen. Wir sind ja gerade erst am Waldrand. Und wir wollten doch mindestens noch bis zur Lichtung, oder?
6: Wir haben doch alle Zeit der Welt.
4: Naja, nicht ganz alle Zeit der Welt. Ich habe Long John versprochen, dass ich zum Abendbrot wieder zu Hause bin. Mit frischen Geflügelwürstchen.
6: Bis zum Abendbrot ist es doch noch lange hin. War Long John eigentlich sauer, dass wir ihn nicht mitgenommen haben?
4: Er war schon ziemlich stinkig. Autsch! Ah. Aber du kennst ihn ja. Sobald er was zu essen vor der Nase hat, ist alles wieder gut.
6: Ja, ich weiß. Essen ist seine Leidenschaft.
4: Ja, er ist wirklich echt verfressen. Autsch! Ah.
6: Was ist denn los?
4: Irgendwas in meinem Rucksack piekt mich.
6: Willst du nachsehen?
4: Ach nee. Jetzt ist es ja wieder weg.
6: Sicher?
4: Ja, ganz sicher. Wir wollen es doch noch bis zur Lichtung schaffen. Dort sind die besten Bäume mit den buntesten Blättern. Und dann machen wir mit den Sachen, die ich im Rucksack habe, eine leckere Essenspause.
6: Oh ja, und dort können wir ein paar Eicheln sammeln. Auf der Lichtung steht eine prächtige Sumpfeiche. Figarino?
4: Ja?
6: Wolltest du was sagen?
4: Ich? Nein, wieso?
6: Ich dachte, du hättest gerade gemacht. Als ob ich was Dummes gesagt hätte.
4: Aber Bärbel, das kannst du doch gar nicht.
6: Ach, Figarino. Da, schon wieder.
4: Ich habe nichts gesagt, Bärbel.
6: Ich habe aber ziemlich genau gehört, wie du zzz gemacht hast. Machst du dich über mich lustig?
4: Was? Nein, jetzt guck mich doch nicht so an. Hey, komm, wir sind so schön alleine und ungestört unterwegs. Wir wollen uns doch wirklich nicht streiten, oder?
6: Nein.
4: Ich habe echt nichts gesagt, Bärbel.
6: Ach. Ich hab's mir wahrscheinlich nur eingebildet.
4: Oder es war irgendein Vogel.
6: Welcher Vogel macht denn Tzü?
4: Ja, du, ich bin jetzt kein Vogelexperte, aber...
6: Lass uns einfach weitergehen.
4: Okay. Bärbel, wusstest du eigentlich, dass man Eicheln essen kann?
6: Wirklich? Mhm. Du meinst, man kann die einfach so aufheben und sich in den Mund stecken? Schmeckt das denn?
4: Nein, Bärbel. Das wäre gar nicht gut. Die sind roh total unbekömmlich, wegen der Gerbstoffe, weißt du?
6: Aha.
4: Man muss zuerst die Gerbstoffe aus den Eicheln rauskriegen, bevor man sie in den Mund stecken kann.
6: Und wie kriegt man die Gerbstoffe aus den Eicheln?
4: Indem man die Eicheln ewig lang in Wasser einlegt und dann röstet und dann wieder in Wasser einlegt, glaube ich.
6: Das klingt aber ziemlich aufwendig.
4: Ja, das ist es auch.
6: Woher weißt du das, Figarino?
4: Naja, wenn man mit Long John zusammen wohnt, dann kriegt man so einiges mit.
3: Ei, freilich.
6: Hast du das auch gehört?
4: Ja, du auch?
6: Das ist ja fast ein bisschen unheimlich. Das klang wie Long John.
4: Da kannst du mal sehen, wir haben so ein schlechtes Gewissen, dass wir ihn nicht mit auf unseren Spaziergang genommen haben, dass wir jetzt schon seine Stimme hören.
6: Ja, Long John hat es wirklich erstklassig raus, einem ein schlechtes Gewissen einzureden.
4: Wem sagst du das?
6: Figarino, aber mal ehrlich. Wir brauchen kein schlechtes Gewissen zu haben. Wirklich nicht. Wir sind doch nur ein paar Stunden unterwegs. Und Long John ist schon groß.
4: Und immerhin bekommt er ja später seine Wurst.
6: Genau. Hey, ich glaube, ich kann schon die Lichtung sehen. Und da ist auch die große Sumpfeiche. Figarino?
4: Bärbel?
6: Hast du das?
4: Meinst du das Geräusch gerade?
6: Das meine ich, ja.
4: Nein, aber das kam ganz aus der Nähe. Ich habe das Gefühl, es war direkt hinter mir.
6: Was war das?
4: Keine Ahnung. Los, Bärbel, wir laufen ein bisschen schneller.
6: Meinst du, das war irgendein Tier?
4: Ja, vielleicht ein Insekt.
6: Oh, komm, schnell weg hier. So, Figarino, die Lichtung. Wollen wir uns erst auf die Bank setzen und uns ausruhen oder zuerst Eicheln sammeln?
4: Wir können ruhig zuerst Eicheln. Du hast dich schon hingesetzt, Bärbel.
6: Los, komm, setz dich zu mir.
4: Okay. Ich hol mal die Gummibärchen aus dem Rucksack.
6: Figarino, jetzt lass doch die Gummibärchen.
4: Bist du dir ganz sicher, dass du keine möchtest? Die sind echt genial. Und außerdem ist Fruchtsaft drin.
6: Ich bin ganz sicher.
4: Wie freundlich die Äste hier knarren. Vor allem der direkt über uns.
6: Ach, Figarino. Es ist einfach herrlich hier. Ich bin so richtig froh. Im Moment kann ich mir wirklich nichts Schöneres vorstellen, als mit dir hier zu sitzen und... Und du?
4: Ich kann mir auch nichts Schöneres vorstellen. Außer vielleicht... eine Sache.
6: Ach ja? Und was wäre das? Hm, Figarino?
4: Fahrradfahren.
6: Fahrradfahren?
4: Mit dir, Bärbel.
6: Ach, Figarino.
4: Ach, Bärbel.
0: Oberast!
4: Long John? Dicker, was machst du denn hier?
6: Der Ast.
3: Lass es mich mit zwei bedeutungsschweren Wörtern sagen. Euch retten.
4: Retten? Du hast mich so erschreckt, ich hätte fast in die Hose...
6: Aber Long John hat recht, Figarino. Wenn wir nicht aufgesprungen wären, weil Long John plötzlich schreiend aus dem Rucksack kam, hätte uns der Ast da voll getroffen. Und er ist nicht gerade klein.
3: Mitnichten. Er ist geradezu beachtlich groß. Nicht auszumalen, was geschehen wäre, wenn ich nicht wie der Deus Ex Machina plötzlich zur Stelle gewesen wäre.
4: Okay, du hast ja recht. Das hätte blöd werden können.
3: Ich weiß, dass ich recht habe.
4: Ich meinte Bärbel.
3: Undank ist der Welten Lohn.
4: Ach, Kater. Danke.
3: Du kannst mich mit einer extra Portion Geflügelwürstchen belohnen.
4: Wie kann eigentlich einfach so ein Ast vom Baum fallen? Es geht ja noch nicht einmal Wind.
3: Morsche Äste wie dieser da können jederzeit zu Boden fallen. Der Wald ist nicht ohne Gefahr. Man sollte stets zuerst über sich schauen, ehe man sich auf eine Bank niederlässt und sich zärtlichem Liebesgeplänkel hingibt.
4: Ich räume mal den Ast von der Bank weg. So, Bärbel. Jetzt können wir uns wieder hinsetzen. Na komm.
6: Also ich weiß nicht recht, Figarino. So richtig ruhig bin ich jetzt hier nicht mehr.
4: Jetzt komm schon, Bärbel. Wie hoch ist denn die Wahrscheinlichkeit, dass von dem Baum hier noch ein trockener Ast runterfällt? Genau auf die Bank.
6: Wenn du meinst.
3: Rutsche rüber, holde Bärbel.
6: Ach, na klar. Gut so, Long John?
3: Nein. Hättest du etwas dagegen, mit mir die Plätze zu tauschen? Es ist zugig hier außen auf der Bank.
4: Zugig?
3: Ei, freilich.
4: Okay, Dicker. Komm auf meinen Schoß.
3: Das ist ja noch besser, als bloß zwischen euch zu sitzen. Hey! Ich werde gern etwas zärtlicher gehoben.
4: So. Na, das ist doch ziemlich lauschig, findet ihr nicht?
3: Oh, ja. Und wie lauschig.
6: Naja, wenn du das sagst, Figarino.
4: Rutsch doch mal ein bisschen näher ran, Bärbel. Es ist bestimmt zugig, da wo du gerade sitzt.
6: Und wie?
4: Ach, Bärbel.
6: Ach, Figarino. Es hat gerade wieder geknarrt.
3: Das, meine Liebe, war mein Magen. Ich habe nämlich ein Hüngerchen.
6: Ach so. Ich dachte schon...
4: Ganz locker, Bärbel. Na komm wieder her. Und Long John, wieso holst du dir nicht was zu essen aus dem Rucksack und lässt Bärbel und mich ein bisschen entspannen?
3: Bist du dir sicher, dass da etwas in deinem Rucksack ist, was mir munden könnte? Ich bin nicht gerade ein begeisterter Esser von Keksen oder Gummibärchen.
6: Aber die sind mit Fruchtsaft, Long John.
3: Gleich viel. Solange sie nicht mit Geflügelwürstchen sind, kann man mich damit nicht hinter dem Ofen hervorlocken.
4: Oh, und was ist mit den Brötchen?
3: Da ist Himbeermarmelade drauf. Und außerdem...
4: Ich klappe die Brötchen einfach auseinander und dann kannst du die Seite mit der Butter abschlecken, okay?
3: Grundsätzlich wäre das keine ganz schlechte Idee, mein einfallsreicher Freund. Nur habe ich gute Gründe zu bezweifeln, dass die Brötchen sich in deinem Rucksack befinden.
4: Die befinden sich da, Dicker. Ich habe sie ja selber reingetan.
3: Ja, aber ich habe sie wieder herausgetan.
4: Was? Aber wieso das denn?
3: Weil ich, mit Verlaub, sonst nicht in den Rucksack gepasst hätte. Die Brötchen mussten weichen und halten sich derzeit unter der Werkbank im Fahrradladen auf.
4: Ach, echt jetzt?
3: Echt jetzt.
6: Figarino, lass gut sein. Ich glaube, mir ist die Lust, hier im Wald auf der Bank zu sitzen, auch ein kleines bisschen vergangen.
5: Och, Bärbel.
6: Lass uns einfach nach Hause gehen.
3: Exzellenter Einfall. Sehr gut, Bärbel.
4: Aber denk doch an die entspannte Muskulatur, die ruhige Atmung, den ruhigen Puls hier im Wald. Entspannung und, naja.
6: Seit wir fast von dem Ast getroffen worden sind, bin ich eher unentspannt.
4: Na gut, dann gehen wir jetzt eben nach Hause. Wenigstens sind da die Brötchen mit der Himbeermarmelade.
6: Siehst du, Figarino, da freue ich mich schon drauf.

0: Schenkelflügelwürstchen zusteht?
1: Du bekommst ganz viele Würstchen, Long John. Die hast du wirklich verdient.
0: Das ist die richtige Einstellung. Fahrradschrauber?
2: Ja, Kater?
0: Ich würde es vorziehen, nicht laufen zu müssen, sondern getragen zu werden.
2: Das fällt aus, Dicker. Ich habe dich schon den gesamten Hinweg getragen.
0: Ja, aber du wusstest nicht, dass du mich trägst.
2: Na und?
0: Tja, Fahrradschrauber, wenn Long John durch den Wald getragen wird, aber es keiner merkt, wird er dann wirklich durch den Wald getragen?
1: Wir haben es ja nachträglich herausgefunden. Also ich würde sagen, ja.
0: Bärbel, bitte unterlasse die Haarspalterei. Und du, Fahrradschrauber, heb mich hoch.
2: Nein, Bewegung tut gut. Laufe du lieber.
0: Dann musst du aber auch dulden, dass ich geschwinde laufe. Und ihr solltet eure Geschwindigkeit anpassen, wenn es beliebt. Und stecke die Gummibärchen weg. Du ziehst sonst noch wilde Tiere an.
1: Ach, Figarino.
2: Was denn, Bärbel?
1: Ich glaube, ich hätte jetzt doch Lust auf so ein Gummibärchen.
2: Da hast du aber Glück, Bärbel. Es ist nämlich noch genau eins da.
1: Da habe ich aber wirklich Glück.
2: Hier, bitte, Bärbel.
1: Danke, Figarino.
2: Nicht dafür.
0: Und was ich euch übrigens noch dringend mitgeben möchte, ist folgendes Geschenk des Wissens. Die Eiche auf der Lichtung, die Bärbel so leichthin als Sumpfeiche bezeichnet hat, ist mitnichten eine Sumpfeiche. Vielmehr handelt es sich dabei um einen Vertreter der Stieleichen, auch deutsche Eiche genannt. Man kann den Unterschied nicht zuletzt unschwer an der Form der Blätter erkennen. Diese sind nämlich bei einer Sumpfeiche viel spitzer gebuchtet als bei einer Stieleiche, bei welcher die Blätter runder. Hallo? Wo seid ihr denn? Nicht doch. Also schön, es soll ja keiner sagen, ich hätte keinen Sinn für zärtliche Romantik. Ich bin dein und du bist mein, das sollst du gewiss sein.
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1: Kamrat setzt die rosa-rote Brille ab. Durch die gucken wir, wenn wir jemanden so richtig gern haben. Da fallen uns die ganzen kleinen Macken meist nicht auf. Kamrat will aber lieber alle Facetten seiner Lieblingsmenschen erleben und singt genau darüber in Love Sober. So wie wir es von dem Wuppertaler kennen, ist das wieder ein Refrain, der nicht mehr aus dem Kopf geht. 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
1: Nach ihren bisherigen eher ruhigen Songs zeigt Anaïs jetzt eine neue Seite. Ihr neuer Song klingt nach Sommerferien, guter Laune und dem Gefühl, einfach das zu machen, worauf man Lust hat. In Ciao Baby singt sie von spannenden Tagen, spontanen Ideen und davon, sich nicht ständig Gedanken darüber zu machen, was passieren könnte. Ein echter gute Laune Soundtrack zum Mitsingen, Tanzen und lauter drehen.

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1: Es gibt Tage, da möchte man sich am liebsten drinnen verstecken und dann wieder Tage, an denen man einfach raus will, um das Leben zu genießen. Für genau solche Momente haben wir jetzt Another Drink von Marshmello und der Sängerin Kelsea Ballerini. Hier treffen fröhliche Dancebeats auf Country-Musik aus den USA. Klingt erstmal ungewöhnlich, passt aber richtig gut zusammen. Kelsea Ballerini ist schon ein großer Star in der Country-Pop-Welt und sorgt mit ihrer Stimme für echtes Sommer. Feeling. Also schnappt euch euer Lieblingsgetränk und lehnt euch entspannt zurück.
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1: Eine Portion Glücksgefühle zum Mitnehmen gibt's jetzt von James Hype. Serotonin heißt der Song und spielt auf das Wohlfühlhormon an, also ein Stoff in unserem Körper, der uns ausgeglichen und gut gelaunt fühlen lässt. Der entsteht zum Beispiel durch Tageslicht, gutes Essen und Bewegung. Kein Wunder also, dass der britische DJ und Produzent einen Track abliefert, bei dem man am liebsten sofort mittanzen möchte. Perfekt, um den Kopf frei zu kriegen und jede Menge Energie loszuwerden.

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2: Max und Nikolas sind gekommen, um zu bleiben und uns mit richtig guter, chilliger Musik zu versorgen. Neptunica heißt das Duo und ist in der Electronic Dance Music Szene schon richtig bekannt. Seit 10 Jahren machen die Jungs Musik mit Stars wie Lost Frequencies, Gestört aber geil und Marshmallow. Passend zu ihrem Namen und ihrer Heimat Hamburg zeigt das Logo von Neptunica ein großes N in einem Anker. Das Lied What If beschäftigt sich mit den Was-wäre-wenn-Fragen, die wir uns manchmal stellen. Und eine ist dabei ganz präsent. Was wäre, wenn wir es einfach ausprobieren und herausfinden?

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1: Eli Oaks und Lavinia sind BFFs. Eli Oaks ist ein ganz sympathischer österreichischer DJ, der jetzt in Berlin lebt und da total mit der Sängerin Lavinia gebondet hat. Es folgt also ein weiterer gemeinsamer Song namens Reasons, der uns totales Sommerfeeling liefert. Und Lavinia hat uns im Interview erzählt, dass es darum geht, einfach den Moment zu genießen.
2: Im Kern geht es darum, sich frei zu fühlen, spontan zu sein und einfach das Leben zu feiern. Der Song hat für mich so eine Alles-ist-möglich-Energie.

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1: 1999 sind ganz modebewusst unterwegs. In Peep Toe geht es um Freunde, gute Stimmung, Fotos mit Blitzlicht und das Gefühl, gemeinsam unterwegs zu sein und einfach Spaß zu haben. Die Rap-Crew aus Dresden packt jede Menge Leichtigkeit in den Song und lässt uns an ihren Sommerabenteuern teilhaben. Peep Toes sind übrigens diese hochhackigen Schuhe mit Loch vorne, wo die Zehen rausgucken.
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1: Benno feiert in seinem Song das Gefühl von Sommer mit viel Spaß und tollen Erinnerungen. Dabei denkt der Rapper aus Löhne nicht nur an Eisessen oder Ferien, sondern an einen ganz bestimmten Sommer aus der Vergangenheit. In Sommer 2018 geht es um Zeit mit Freundinnen und Freunden und all die schönen Momente zusammen. Solche Tage bleiben oft noch lange im Kopf, weil sie einfach richtig besonders waren. Ein Song, der zeigt, wie

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1: Manche Songs klopfen an die Tür. R&B Ring My Bell klingelt einfach direkt Sturm. Der englische Rapper H hat sich einen legendären Disco-Hit geschnappt und daraus einen modernen Ohrwurm mit Rap-Update gezaubert. H ist 26 und kommt mal ausnahmsweise nicht aus London, sondern aus Manchester in Nordengland. Dass man dort auch ganz gut Mucke machen kann, beweist R&B. Der Beat geht sofort ins Ohr und der Refrain bleibt dort dann auch erstmal wohnen. Und ich wette, nach dem ersten Hören summt ihr ihn auch noch den restlichen Tag.

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1: Semia macht sich bereit für den Sturm. Die Sängerin kommt ursprünglich aus Dortmund, lebt heute in Hannover und macht gefühlvollen Indie-Pop mit modernen Sounds. In Hurricane geht es um Menschen, die man eigentlich hinter sich lassen sollte, die einem aber trotzdem nicht aus dem Kopf gehen. Passend dazu baut sich der Song erstmal ruhiger auf, legt dann aber richtig stürmisch los. Der Track zeigt mal wieder, dass starke Gefühle ganz schön was aufwirbeln können.

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1: Die nächste Dua Lipa kommt vielleicht aus Österreich und sie heißt Stella Maria. Diese Lady hat mit 10 Jahren schon die Musik für sich entdeckt. Das Singen hat ihr nämlich dabei geholfen, ihre Asthmaerkrankung zu bewältigen und ist ganz schnell zu ihrer großen Leidenschaft geworden. Mit mittlerweile 16 schreibt sie Songs über persönliche Erlebnisse und auch mal schwierige Gefühle und Erfahrungen. Trotzdem klingt ihr neuer Song Following You nach Wassereis, nach Tanzeinlagen unter der Disco-Kugel und Freiheit.

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1: Gracie Abrams macht gute Laune mit tiefgründigen Themen in Look at My Life. In ihrem neuen Song singt die Amerikanerin darüber, wie wichtig es ist, auf sich selbst zu achten, wenn einem alles ein bisschen zu viel wird. Gracie zeigt damit, dass auch berühmte Menschen mal schwierige Phasen haben können. Und genau das macht ihre Songs für viele so besonders. Sie wirken ehrlich und erzählen Geschichten aus dem echten Leben. Den Song findet ihr auch auf ihrem neuen Album Daughter from Hell.

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1: Bad Chief liefert uns den Groove, hat aber auch eine spannende Botschaft. Im Song Monster geht es darum, genauer hinzuschauen und Menschen nicht nur nach dem ersten Eindruck zu beurteilen. Bad Chief erzählt von der Neugier auf das, was hinter einer Fassade steckt und von dem Wunsch, sein echtes Ich zu zeigen. Für das Musikvideo hat sich Bad Chief niemand geringeren als Maxton Hall-Star Harriet Herbig-Matten, aka Ruby Bell, an seine Seite geholt.

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1: Wir fahren Zug mit Stella Lefty. In ihrem Song ist die US-amerikanische Singer-Songwriterin nämlich auf dem Weg nach Boston. Im echten Leben eher so mit dem ICE an die Spitze unserer ganz persönlichen Charts. Denn wenn wir diesen Sommer eines brauchen, dann sind es ihr entspannter Vibe, ihre rauchige Stimme und die gute Laune Country-Klänge. Boston fühlt sich an wie bei einer langsamen Dampflokfahrt durch Felder und Wälder, den Kopf aus dem Fenster zu stecken und die warme Sommerluft zu schnuppern.

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1: Santa würde die Kinderradionacht am liebsten jeden Tag feiern. 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Das wäre genau ihr Ding. 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